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1: Ich bin Imme Kasten. Russland soll wieder Diesel in großem Stil liefern, auch in die USA. US-Präsident Trump hat nach eigenen Angaben mit Kreml-Chef Putin vereinbart, zunächst mehr als 300.000 Tonnen Diesel für die USA und den Weltmarkt bereitzustellen. Damit sollen die Preise sinken. Es geht voran bei der Regierungsbildung in Mecklenburg-Vorpommern. SPD, Linke und Grüne wollen in Koalitionsgespräche gehen. Die AfD hatte die Landtagswahl im September zwar gewonnen, mit der Partei will aber niemand gemeinsam regieren. Der Co-Pilot der Fly-Dubai-Maschine hat wohl einen Anschlag auf den Flughafen in Tel Aviv geplant. Ermittler der Vereinigten Arabischen Emirate sind sich sicher, dass das Flugzeug in Israel abstürzen sollte. Der 29-Jährige hatte den Piloten mit einer Axt angegriffen, Passagiere überwältigten ihn. In der ersten Partie nach der Länderspielpause in der Fußball-Bundesliga hat es keinen Sieger gegeben. Borussia Dortmund und Werder Bremen trennten sich am Abend 2:2. In der zweiten Fußball-Bundesliga kann sich Eintracht Braunschweig über 3 Punkte freuen. Die Mannschaft war am Abend gegen Holstein Kiel gefordert. Der Endstand 1:0.
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1: Ich bin Imme Kasten. Donald Trump verkündet einen Dieseldeal mit Russland. Mehr als 300.000 Tonnen Diesel für die USA und den Weltmarkt sollen von Russland sofort bereitgestellt werden. Mehr soll dann folgen. Infolge des Iran-Kriegs sind auch in den USA die Dieselpreise deutlich gestiegen. Der Fly Dubai Co-Pilot soll einen Selbstmordanschlag auf den Flughafen in Tel Aviv geplant haben. Laut Ermittlern wollte er das Flugzeug in einen Terminal steuern. Vergangene Woche griff er auf einem Flug den Kapitän mit einer Rettungsaxt an. Passagiere konnten ihn überwältigen und so offenbar eine Katastrophe verhindern. Viele süße Getränke werden wohl in Zukunft teurer. Wie die Bild berichtet, haben sich Union und SPD bei der Zuckersteuer geeinigt. Die soll ab Juli nächsten Jahres kommen und für Unternehmen gelten, die über 70.000 Liter pro Jahr abfüllen. Wie etwa Coca-Cola oder auch Pepsi.
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1: Ich bin Imme Kasten. Donald Trump verkündet einen Dieseldeal mit Russland. Mehr als 300.000 Tonnen Diesel für die USA und den Weltmarkt sollen von Russland sofort bereitgestellt werden. Mehr soll dann folgen. Infolge des Iran-Kriegs sind auch in den USA die Dieselpreise deutlich gestiegen. Der Fly Dubai Co-Pilot soll einen Selbstmordanschlag auf den Flughafen in Tel Aviv geplant haben. Laut Ermittlern wollte er das Flugzeug in einen Terminal steuern. Vergangene Woche griff er auf einem Flug den Kapitän mit einer Rettungsaxt an. Passagiere konnten ihn überwältigen und so offenbar eine Katastrophe verhindern. Viele süße Getränke werden wohl in Zukunft teurer. Wie die Bild berichtet, haben sich Union und SPD bei der Zuckersteuer geeinigt. Die soll ab Juli nächsten Jahres kommen und für Unternehmen gelten, die über 70.000 Liter pro Jahr abfüllen. Wie etwa Coca-Cola oder auch Pepsi.
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1: Ich bin Imme Kasten. Donald Trump verkündet einen Dieseldeal mit Russland. Mehr als 300.000 Tonnen Diesel für die USA und den Weltmarkt sollen von Russland sofort bereitgestellt werden. Mehr soll dann folgen. Infolge des Irankriegs sind auch in den USA die Dieselpreise deutlich gestiegen. Der Fly Dubai Co-Pilot soll einen Selbstmordanschlag auf den Flughafen in Tel Aviv geplant haben. Laut Ermittlern wollte er das Flugzeug in einen Terminal steuern. Vergangene Woche griff er auf einem Flug den Kapitän mit einer Rettungsaxt an. Passagiere konnten ihn überwältigen und so offenbar eine Katastrophe verhindern. Ein schweres Erdbeben hat Panama erschüttert. Eine Tsunami-Warnung wurde herausgegeben. Das Beben hatte eine Stärke von 7,7 und war im ganzen Land zu spüren. In der Hauptstadt liefen Menschen in Panik auf die Straßen. Berichte über Opfer gab es zunächst noch nicht.

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2: 6 Uhr, ich bin Finn Riebesel, freundlich. Guten Morgen. Russland soll den USA dabei helfen, die hohen Dieselpreise in den Griff zu bekommen. US-Präsident Trump hat dazu umfangreiche Öllieferungen mit Kreml-Chef Putin vereinbart. Für die USA und den Weltmarkt. Dadurch sollen die Preise sinken. Viele süße Getränke werden wohl in Zukunft teurer. Wie die Bild schreibt, haben sich Union und SPD bei der Zuckersteuer geeinigt. Die soll ab Juli nächsten Jahres kommen und für Unternehmen gelten, die über 70.000 Liter pro Jahr abfüllen, wie Coca-Cola oder auch Pepsi. Es geht voran bei der Regierungsbildung in Mecklenburg-Vorpommern. SPD, Linke und Grüne wollen in Koalitionsgespräche gehen. Die AfD hatte die Landtagswahl im September zwar gewonnen, mit der Partei will aber niemand gemeinsam regieren. In der Fußball-Bundesliga hat Borussia Dortmund einen sicher geglaubten Sieg noch aus der Hand gegeben. Der Tabellenführer führte gegen Werder Bremen mit 2:0. Die Bremer schockten den BVB dann aber mit 2 späten Treffern. Der Endstand 2:2. Eintracht Braunschweig hat in der zweiten Liga den 2. Saisonsieg eingefahren. Gegen Holstein Kiel gewann die Eintracht am Abend zu Hause mit 1:0. Heute muss dann noch Hannover in Magdeburg ran, Osnabrück trifft auf Dresden und am Abend spielt Wolfsburg in Nürnberg. Mehr Musik.

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4: 7 Uhr haben wir es am frühen Samstagmorgen mit allen Wichtigen aus Niedersachsen, Deutschland und der Welt. Und wir starten mit Donald Trump. Er verkündet einen Dieseldeal mit Russland. Mehr dazu jetzt in unseren FFN-Nachrichten. Mit Finn Riebesell, Freunde lieb.
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5: Donald Trump verkündet einen Dieseldeal mit Russland. Mehr als 300.000 Tonnen für die USA und den Weltmarkt sollen von Russland sofort bereitgestellt werden. Mehr soll folgen. Infolge des Iran-Kriegs sind die Dieselpreise deutlich angestiegen. Glückliches Ende bei der Suche nach einem vermissten Surfer vor Borkum. Der 69-Jährige hatte Probleme mit seiner Ausrüstung und trieb ohne Segel auf dem Meer. Rettungskräfte suchten die ganze Nacht mit Booten und Hubschraubern nach ihm. Nach über 20 Stunden auf dem Wasser konnte er sich aus eigener Kraft an Land retten. Borussia Dortmund hat in der Fußball-Bundesliga erstmals in dieser Saison Punkte liegen gelassen. Gegen Werder Bremen spielte der BVB 2:2. Den Ausgleichstreffer in der Nachspielzeit erzielte ausgerechnet Ex-Dortmund-Stürmer Niklas Füllkrug. Eintracht Braunschweig hat in der zweiten Liga den 2. Saisonsieg eingefahren. Gegen Holstein Kiel gewann die Eintracht am Abend zu Hause mit 1:0. Heute muss dann noch Hannover in Magdeburg ran, Osnabrück trifft auf Dresden und am Abend spielt Wolfsburg in Nürnberg.
4: Grau-nass ist unser Niedersachsen-Wetter heute Morgen. Viele Wolken, dazu regnet es immer mal wieder. Vereinzelt sind sogar später Gewitter möglich. Aber gegen Nachmittag kommt dann auch mal ab und an die Sonne raus. Das Ganze bei bis zu 16 Grad. Aktuell ist es eigentlich auch schon relativ mild. Wir haben 10 Grad in Leer am Zollhaus. 11 sind schon in Lüneburg in der Altstadt und 12 haben wir in Hannover am Maschsee. Der FFN-3-Tage-Trend geht dann auch ähnlich wechselhaft die nächsten Tage weiter. Es bleibt bei so einem Mix aus Sonne und Wolken. Zwischendurch regnet es immer mal wieder bei um die 18 Grad.
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4: Die A1 Lübeck Richtung Hamburg ist zwischen dem Kreuz Hamburg-Ost und dem Dreieck Norderelbe wegen Bauarbeiten bis Montag früh 5 Uhr in beiden Richtungen gesperrt. Umleitungen sind da für euch eingerichtet. Nochmal die A1 Osnabrück Richtung Bremen. Die ist zwischen Vechta und Kloppenburg auch da wegen Brückenarbeiten bis Montag früh 5 Uhr in beiden Richtungen gesperrt. Auch hier sind Umleitungen für euch eingerichtet. Und die A31 Leer Richtung Emden ist zwischen Riepe und Emden-Ost wegen Bauarbeiten bis Montag früh 6 Uhr gesperrt.
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4: Habt ihr aktuell noch keinen gesehen? Wenn ihr einen seht, einen Stau oder Blitzer, ruft gerne an. Wie immer natürlich kostenlos. 0800 529 und 4x die 5. Euch eine gute Fahrt.
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4: Ja, schön, dass ihr so früh mit dabei seid. Einen wunderschönen guten Morgen wünsche ich euch. Zu eurem ersten Kaffee am Morgen habe ich jetzt erstmal die perfekte Musik für euch. Gleich One Day, um erstmal entspannt in diesen Tag zu starten. Und los geht's mit Ed Sheeran und Sapphire. Genießt euren Samstag. 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

Perfekter Ohrwurm zum Start ins Wochenende. Hier ist FFN und gleich mit mehr Musik und mehr Abwechslung mit der Frau, die nur noch ganz einfach Miley genannt werden will. Ehemals Miley Cyrus, also jetzt Miley, hat ihr neues Album rausgebracht. Best Persuades heißt es. Die erste Single daraus habe ich jetzt für euch. Heißt auch Best Persuades. Der ist ganz neu hier bei FFN. Let's go.

mit Shakira geht's euch am Samstag hier bei FFN und ich hoffe, ihr liegt gerade noch gemütlich im Bett und macht mit den Kids später vielleicht so einen schönen Herbstspaziergang. Und da findet ihr vor allem eins, Kastanien. Und wir haben mal so ein bisschen gesammelt, was ihr damit alles machen könnt. Müssen ja jetzt nicht immer nur Kastanienmännchen sein. Kastanien helfen zum Beispiel auch gegen Spinnen. Liegt ihr dafür einfach bei euch auf die Fensterbank oder auch in den Kleiderschrank, da helfen sie nämlich gegen Motten. Oder in eure verschwitzten Schuhe, die helfen nämlich auch gegen so einen muffigen Geruch nach dem Sport. Ist ja auch nicht schlecht. Und mega sweet ja auch für die Kiddies gibt es jedes Jahr. Ihr sammelt Kastanien als Futter für die Tiere. Könnt ihr dann zum Beispiel im Wildgehege am Kehr im Göttinger Stadtwald abgeben, im Tierpark Hannover oder auch im Wildpark Schwarze Berge im Landkreis Harburg. Also eure Kinder kriegen dann als Dankeschön meistens auch noch so ein kleines Geschenk. Also es gibt auch viele gute Gründe. Also wenn ihr jetzt auch kein oder nicht wirklich Bock bekommen habt, Kastanien zu sammeln, dann weiß ich auch nicht. Euch einen schönen Samstag mit FFN.

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3: Ja, also das Wochenende eignet sich, glaube ich, perfekt, um eine neue Serie anzufangen. Sehr grau und regnerisch ist unser Niedersachsenwetter heute. Viele Wolken, immer mal wieder Schauer, sogar Gewitter ist auch noch möglich, aber die Sonne kommt auch ab und an mal durch. Das Ganze bei bis zu 16 Grad. Aktuell haben wir 11 Grad in Celle am Kunstmuseum, 11 sind es auch in Braunschweig am Wasserwerk und 11 haben wir auch in Emden am Hafentor. Der FFN-3-Tage-Trend, es bleibt bei so einem Sonne-Wolken-Mix. Zwischendurch regnet es auch immer mal wieder bei um die 18 Grad.
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3: Die A1 Lübeck Richtung Hamburg ist zwischen dem Kreuz Hamburg-Ost und dem Dreieck Norderelbe wegen Bauarbeiten bis Montag früh 5 Uhr in beiden Richtungen gesperrt. Umleitungen sind da für euch eingerichtet. Dann nochmal die A1 Osnabrück Richtung Bremen. Auch da ist zwischen Vechta und Kloppenburg gesperrt wegen Brückenarbeiten bis Montag früh 5 Uhr in beiden Richtungen. Umleitungen sind auch da für euch eingerichtet. Und dann haben wir noch die A31 leer Richtung Emden. Ist zwischen Riepe und Emden-Ost auch da wegen Bauarbeiten bis Montag früh 6 Uhr gesperrt.
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3: Habt ihr aktuell noch keinen gesehen? Wenn ihr einen seht, einen Stau, eine Blitzer, eine andere Verkehrsmeldung, ruft gerne kurz durch, wie immer natürlich kostenlos. 0800 529 und 4x5. Euch eine richtig gute Fahrt und ein schönes Wochenende mit FFN und eurer Morningshow am Samstag. Geht's heute entspannt an. Ich bin Lara. Moin zusammen.

0: Ist hier am frühen Samstagmorgen. Viele von euch sind ja auch vielleicht schon wach und wollen gleich eine Runde laufen gehen. Wenn ihr es macht, trotz des Wetters, Hut ab auf jeden Fall. 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
2: Ich hätte nie gedacht, dass ich mal früh aufstehe, um joggen zu gehen. Und weißt du was? Ich hatte recht. Deswegen bringe ich dich auch nur hin hier zum Halbmarathon.
3: Beim Joggen kann man aber super neue Leute kennenlernen.
2: Ja klar, Sanitäter, Ärzte und vielleicht sogar Jesus.
3: Oh Papa, aber du hast doch auch neue Laufschuhe.
2: Ja, aber der Verkäufer hat gesagt, dass die in den ersten beiden Tagen noch drücken könnten. Deswegen fange ich erst nach 14 Tagen an. Weißt du was? Es gibt zwei Dinge, die ich nicht mag. Maßloses Übertreiben und wenn ich beim Joggen geblitzt werde.
3: Bitte nicht.
2: Ach guck hier, eine WhatsApp von Mama. Wollen wir nicht auch mit ihr joggen gehen? Oh, guck, jetzt hat die doch glatt essen gehen.

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19: 8 Uhr haben wir es am Samstagmorgen und in den FFN-Nachrichten starten wir mit einem geplanten Diesel-Deal. Den hat Donald Trump jetzt verkündet. Mehr dazu jetzt von Finn Riebesell, Freunde lieb.
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20: Diesel aus Russland für die USA und den Weltmarkt. Und das trotz bestehender Sanktionen. US-Präsident Trump hat nach eigenen Angaben mit Kreml-Chef Putin umfangreiche Lieferungen vereinbart. Kritik kommt vom ukrainischen Präsidenten Zelensky. Das sei eine Investition in den Krieg, sagte er. Viele süße Getränke werden wohl in Zukunft teurer. Wie die Bild schreibt, haben sich Union und SPD bei der Zuckersteuer geeinigt. Die soll ab Juli nächsten Jahres kommen und für Unternehmen gelten, die über 70.000 Liter pro Jahr abfüllen, wie Coca-Cola oder auch Pepsi. In Nordenham soll eine der größten Anlagen für grünen Wasserstoff in Europa entstehen. Dafür tun sich die Energiekonzerne EWE und Verbund zusammen. Ab 2032 sollen dort jährlich rund 50.000 Tonnen Wasserstoff produziert werden. Der soll unter anderem die Industrie mit Energie versorgen. Eintracht Braunschweig hat in der zweiten Liga den zweiten Saisonsieg eingefahren. Gegen Holstein Kiel gewann die Eintracht am Abend zu Hause mit 1:0. Heute muss dann noch Hannover in Magdeburg ran, Osnabrück trifft auf Dresden und am Abend spielt Wolfsburg in Nürnberg.
19: Viel Regen gibt es bei uns im Niedersachsen-Wetter. Das bleibt heute auch den ganzen Tag so. Sogar Gewitter ist später auch noch möglich. Aber auch die Sonne kommt auch mal raus. Und es gibt ab und an auch ein paar trockene Abstände. Das Ganze bei um die 16 Grad. Aktuell haben wir 10 Grad in Holtgast an der Mühle. 11 sind Grad in Dannenberg an der St. Johanneskirche. Und 11 haben wir auch in Wolfsburg am Kliebersberg. Der FFN-3-Tage-Trend geht dann auch sehr wechselhaft weiter die nächsten Tage. Sonne, Wolken, Regen, eigentlich ist alles mit dabei bei um die 18 Grad.
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19: Vorsicht, ein Unfall auf der A1 Bremen Richtung Osnabrück zwischen Neunkirchen-Vörden und Bramsche. Vorsicht, ein liegen gebliebener LKW auf der A7 Hannover Richtung Kassel zwischen Hahnmünden-Hedemünden und Hahnmünden-Lutherberg. Und Vorsicht, noch Personen auf der A30 Bad Oeynhausen Richtung Osnabrück zwischen Geesmold und Bissendorf in beiden Richtungen.
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19: Steht einer im Kreis Oldenburg zwischen Kleinkneten und Wildeshausen. Danke an Pierre fürs Bescheid geben. Wenn jetzt auch noch einen Stau oder Blitzer gesehen habt, ruft gerne an, wie immer natürlich kostenlos 0800 529 und 4x5. Euch eine gute Fahrt.
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19: Ja, einen wunderschönen guten Morgen wünsche ich euch. Vielleicht liegt ihr auch noch schön muckelig im Bett oder ihr startet den Tag ganz entspannt mit einem schönen Frühstück. Es sind ja auch schließlich Herbstferien. Für viele von euch heißt es also jetzt erstmal 2 Wochen Urlaub. Und da starten wir jetzt gemeinsam rein. Gleich mit La Bouge, Be My Lover. Und los geht's mit Appetit von Rosé und Bruno Mars. Ganz viel Spaß. Mehr Musik.

0: Labouche für euren Samstagmorgen hier bei FFN. Und na, kommt ihr momentan auch so ein bisschen schwieriger aus dem Bett? Es ist ja morgens wirklich noch sehr, sehr dunkel und grau. Der Herbst ist jetzt definitiv da. Mittwoch geht's ja auch los mit dem Gallimarkt in Leer. Freitag startet dann der Freimarkt in Bremen. Und da gehört sie ja auch irgendwie dazu, dass es so ein bisschen grau und kalt ist. Also wenn ihr auch so ein bisschen mit der Umstellung und der Dunkelheit zu kämpfen habt, denkt da dran, es ist doch wieder Zeit für Sofa, Decke, Tee und ganz, ganz viele Serien. Das ist doch auch immer schön. Also macht euch muckelig mit uns zu Hause mit FFN.
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0: Wochenende, Herbstferien, dazu gleich neue Musik von Gentleman und Michael Patrick Kelly. Fehlt eigentlich nur noch das Geräusch, zum Glück.
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0: Sagt uns, an was wir mit einer Münze rubbeln. Und wenn ihr richtig liegt, schenken wir euch mit so ein bisschen Glück ein Rubbellos-Paket im Wert von 150 Euro. Unter anderem mit Diamant 7 Losen. Hört mal genau hin, was könnte das sein? Tipps hatten wir euch ja schon gegeben, hat gerade Erntezeit und mit Biss. Ganz neu kommt jetzt noch dazu, auch mal gruselig. Also, wenn ihr eine Idee habt, macht schnell noch mit. Heute um 11:45 gibt es dann die große Auflösung. Bis dahin habt ihr noch Zeit, euren Tipp abzugeben. Ich drücke euch ganz, ganz fest die Daumen.
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11: Grau und nass ist unser Niedersachsen-Wetter heute Morgen. Viele Wolken, dazu regnet es immer mal wieder. Später sind auch noch Gewitter möglich, aber zwischendurch jetzt gerade auch, kommt auch immer mal wieder so die Sonne raus. Das Ganze bei bis zu 16 Grad. Aktuell haben wir 11 in Leifferde im Vogelschutzgebiet Fiemur. 11 sind es auch gerade in Westerholt am Ziegeleimuseum und 10 Grad haben wir gerade in Verden am Bahnhof. Der FFN-3-Tage-Trend geht dann auch sehr wechselhaft weiter die nächsten Tage. Es bleibt bei so einem Mix aus Sonne und Wolken. Zwischendurch regnet es immer mal wieder bei um die 18 Grad.
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11: Die A1 Lübeck Richtung Hamburg ist zwischen dem Kreuz Hamburg-Ost und dem Dreieck Norderelbe wegen Bauarbeiten bis Montag früh 5 Uhr in beiden Richtungen gesperrt. Umleitungen sind da für euch eingerichtet. Dann nochmal die A1 Osnabrück Richtung Bremen ist zwischen Vechta und Kloppenburg, auch da wegen Brückenarbeiten, bis Montag früh 5 Uhr in beiden Richtungen gesperrt. Auch da gibt es Umleitungen für euch. Dann Vorsicht Fahrzeugteile auf der A2 Braunschweig Richtung Hannover zwischen Lehrte Ost und dem Kreuz Hannover Ost. Die A7 Hannover Richtung Kassel zwischen Hahnmünd-Lutherberg und Kassel-Ost 3 Kilometer stockend und 20 Minuten mehr nach einem Unfall. Dann die A31, leer Richtung Emden, ist zwischen Riepe und Emden-Ost wegen Bauarbeiten bis Montag früh 6 Uhr gesperrt. Und Vorsicht, dann haben wir noch eine Ölspur auf der A352 Hannover-Nord Richtung Hannover-West zwischen dem Dreieck Hannover-Nord und Langhagen-Kaltenweide.
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11: Habt ihr eingesehen im Kreis Oldenburg zwischen Kleinkneten und Wildeshausen? Danke an Pierre fürs Bescheid geben. Wenn ihr jetzt auch noch einen Stau oder Blitzer gesehen habt, ruft gerne kurz durch. Wie immer natürlich kostenlos 0800 529 und 4x die 5. Euch eine gute Fahrt und ein richtig schönes Wochenende. Hier ist eure Morningshow am Samstag. Ich bin Lara, moin.
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0: Ebbe Van ist hier mit eurer Morningshow am Samstag und gleich mit mehr Musik und mehr Abwechslung und der neuen Single von Tame Impala, Dracula. Richtig coole Nummer, hört ihr gleich. Tja, und viele von euch denken bestimmt, endlich geht's wieder los. Bundesliga läuft wieder im vollen Gange. In vielen Stadien wird ja jetzt wieder ordentlich gejubelt. Kurz gab es ja so eine kleine Spielpause durch die Nations League. Und worauf wir uns jetzt wieder freuen können, das fasst Jan nochmal für uns zusammen.
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2: Schießt die eigene Mannschaft ein Tor, koste jeden Vokal voll aus.
3: Tor für!
2: Schießt die gegnerische Mannschaft ein Tor, nuschle den Spielstand irgendwie ganz traurig weg.
4: 8. Spielminute, das 0:1 für die Gäste durch den Spieler mit der Nummer.
2: Nuscheln hilft übrigens auch, damit niemand merkt, dass du gar nicht weißt, wie man viele Spielernamen korrekt ausspricht.
5: Vom Platz geht mit der Nummer 11, Damazukin Kabner Nudu, neu im Spiel die Nummer 23, Fjallet Pilpöllekel Pratzmetzen.
2: Und schließlich baue immer noch irgendeinen Sponsor ein.
5: Die Nachspielzeit wird präsentiert vom Dachdeckerbetrieb Huber.
2: Immer schön begeistert, ganz egal, wie unwichtig die Information oder der Sponsor auch sein mögen.
5: Dieser Einwurf wird präsentiert von Leons Mutter. Leon, vergiss bitte nachher nicht schon wieder deinen Schal.

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25: Gleich haben wir es 9 Uhr am Samstagmorgen mit allem Wichtigen aus Niedersachsen, Deutschland und der Welt. Und wir starten mit Donald Trump. Er hat jetzt einen Dieseldeal mit Russland angekündigt. Mehr dazu in unseren FFN-Nachrichten mit Finn Riebesell, Freunde lieb.
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26: Im Vorzimmer mit der Ukraine sprechen, im Hinterzimmer Deals mit dem russischen Präsidenten machen. US-Präsident Trump hat sich mit Putin darauf geeinigt, dass Russland eine große Menge Diesel in die USA und auf den Weltmarkt bringt. Zeitgleich lief in Miami ein Treffen von Vermittlern zum Ukraine-Krieg. Die US-Regierung sorgt auch mit Blick auf den Friedensnobelpreis für Furore. Sie hat Sanktionen gegen den Internationalen Strafgerichtshof angekündigt und das kurz nach dem Friedensnobelpreis für die ehemalige Richterin Navi Pillay. Amnesty International warf Trump vor, das Gericht zerstören zu wollen. Glückliches Ende bei der Suche nach einem vermissten Surfer vor Borkum. Der 69-Jährige hatte Probleme mit seiner Ausrüstung und trieb ohne Segel auf dem Meer. Rettungskräfte suchten die ganze Nacht mit Booten und Hubschraubern nach ihm. Nach über 20 Stunden auf dem Wasser konnte er sich aus eigener Kraft an Land retten. Borussia Dortmund hat in der Fußball-Bundesliga erstmals in dieser Saison Punkte liegen gelassen. Gegen Werder Bremen spielte der BVB 2:2. Den Ausgleichstreffer in der Nachspielzeit erzielte ausgerechnet Ex-Dortmund-Stürmer Niklas Füllkrug.
25: Unser Niedersachsenwetter ist heute irgendwie so eine kleine Überraschungstüte. Erst war es heute Morgen grau und ungemütlich, mittlerweile ist die Sonne aber rausgekommen. Später sind dann wieder Schauer und sogar Gewitter möglich, also irgendwie ist alles mit dabei bei bis zu 16 Grad. Aktuell haben wir 10 in Schalsfeld an der Einhornhöhle, 11 Grad sind es gerade in Jever am Brillenbrunn und 11 haben wir auch in Tedinghausen im Baumpark. Der FFN3-Tagetrend, es bleibt bei so einem Sonne-Wolken-Mix. Zwischendurch regnet es immer mal wieder bei um die 18 Grad.
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25: Die A1 Lübeck Richtung Hamburg ist zwischen dem Kreuz Hamburg-Ost und dem Dreieck Norderelbe wegen Bauarbeiten bis Montag früh 5 Uhr in beiden Richtungen gesperrt. Umleitungen sind da für euch eingerichtet. Dann nochmal die A1 Osnabrück Richtung Bremen ist zwischen Vechta und Kloppenburg wegen Brückenarbeiten auch bis Montag früh 5 Uhr in beiden Richtungen gesperrt. Auch da gibt es Umleitungen für euch. Und die A31 Leer Richtung Emden ist zwischen Riepe und Emden-Ost wegen Bauarbeiten bis Montag früh 6 Uhr gesperrt.
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25: Habt ihr eingesehen im Kreis Oldenburg zwischen Kleinkneten und Wildeshausen? Danke an Pia fürs Bescheid geben. Wenn ihr jetzt auch noch was habt, einen Stau oder Blitzer, ruft gerne kurz durch, wie immer natürlich kostenlos. 0800 529 und 4x die 5. Euch eine gute Fahrt.
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25: Meine Güte, ist viel los dieses Wochenende. Der Kramermarkt in Oldenburg geht morgen zu Ende. Dazu ist großer Herbstflohmarkt im Moskau-Bad in Osnabrück und. Die Liste ist wirklich lang. Wir schauen uns das gleich mal ein bisschen genauer an. Ein paar Highlights hört ihr in unseren Top 3 Tipps fürs Wochenende. Mehr Musik.

Jetzt sind wir doch alle wach. Kommt gut durch diesen Samstagmorgen mit FFN und jetzt mit einer neuen Girlgroup, die gerade richtig durchstartet. Cat's Eye ist im K-Pop-Bereich schon eine Mega-Nummer und auch super erfolgreich. Jetzt starten sie auch wirklich weltweit komplett durch die neuen Spice Girls sozusagen. Animal heißt ihre aktuelle Single. Für mehr Musik und mehr Abwechslung, der ist ganz neu hier bei FFN.

0: endlich Wochenende, dazu Herbstferien. Besser kann's doch gar nicht losgehen.
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0: Der Kramermarkt in Oldenburg geht morgen zu Ende. Morgen Abend mit einem großen Abschlussfeuerwerk und es ist auch noch verkaufsoffener Sonntag. Oder ihr schaut heute beim Huxiler Herbstleuchten in Friesland vorbei. Ab 14 Uhr gibt's ganz viel Live-Musik direkt am Hafen. Dazu Kinderschminken, viel Essen und Trinken und was ich ja auch sehr cool finde, Glitzer-Tattoos. Und in Dornumersiel in Ostfriesland gibt's morgen die Strohballen-Rollmeisterschaft. Männer und Frauen treten in mehreren Disziplinen gegeneinander an und Lina von der Tourismusgemeinde Dornum bringt's nochmal auf den Punkt.
2: Es gilt einmal, den 200 Kilo schweren Strohballen 80 Meter den Deich hochzurollen, im Anschluss durch den Slalom zu bekommen und danach nochmal im Sprint über die gerade Strecke. Und auch neben den Wettkämpfen ist einiges los. Live-Musik, Line-Dance-Gruppen, Kinderanimation und auch das beliebte Pony-Bingo sind wieder dabei.
0: Also eine Menge los. Ich wünsche euch ganz, ganz viel Spaß. 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Klickt einfach ffn.de. Euch einen richtig schönen Samstag jetzt mit Lost Frequencies.

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12: Sonne, mal Regen, dann wieder Sonne. So geht's heute eigentlich den ganzen Tag weiter bei uns im Niedersachsen-Wetter. Sogar Gewitter ist später noch möglich. Das Ganze war um die 16 Grad. Aktuell haben wir 11 Grad in Holtgast an der Mühle. 12 sind es gerade in Dannenberg an der St. Johanneskirche und 12 haben wir auch in Wolfsburg am Kliebersberg. Der FFN-Red-Tage-Trend geht dann auch sehr wechselhaft weiter die nächsten Tage. Sonne, Wolken, Regen, alles ist mit dabei bei um die 18 Grad.
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12: Die A1 Lübeck Richtung Hamburg ist zwischen dem Kreuz Hamburg-Ost und dem Dreieck Norderelbe wegen Bauarbeiten bis Montag früh 5 Uhr in beiden Richtungen gesperrt. Umleitungen sind da für euch eingerichtet. Nochmal die A1 Osnabrück Richtung Bremen ist zwischen Vechta und Kloppenburg wegen Brückenarbeiten bis Montag früh auch da 5 Uhr in beiden Richtungen gesperrt. Auch da gibt es Umleitungen für euch. Dann die A7 Hannover Richtung Kassel zwischen dem Dreieck Salzgitter und Bokenem 2 Kilometer stocken nach einem Unfall. Ihr braucht rund 10 Minuten mehr. Vorsicht, ein Kennzeichen liegt auf der A27 Bremerhaven Richtung Bremen zwischen Stotel und Hagen. Dann haben wir noch die A31 Leer Richtung Emden. Die ist zwischen Riepe und Emden Ost wegen Bauarbeiten bis Montag früh 6 Uhr gesperrt. Und die B217 Springe Richtung Hameln ist zwischen Bad Münder am Deister und Altenhagen nach einem Unfall gesperrt. Und auf der B522 bei Langhagen finden in Höhe Hannover-Langhagen Reinigungsarbeiten statt.
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12: Steht an einem Emsland auf der B214 zwischen Thune und Lingen in Höhe Backum bei der Spedition. Und im Kreis Oldenburg habt ihr eingesehen, in Kleinkneten in Fahrtrichtung Willeshausen. Danke an Jürgen und Pierre fürs Bescheid geben. Wenn ihr jetzt auch noch einen Stau oder Blitzer gesehen habt, ruft gerne kurz durch, wie immer natürlich kostenlos 0800 529 und 4x5. Euch eine gute Fahrt und ein richtig schönes Wochenende wünsche ich euch mit eurer FFN Morningshow am Samstag. Ich bin Lara, moin zusammen.

0: Song von Vanessa Morosi, Absolutely Everybody, hier bei FFN. Und gleich habe ich eine neue Single von euch, von Mark Amber. The Proof gibt's gleich für mehr Musik und mehr Abwechslung.
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9: Haben wir es am Samstagvormittag und in den FFN-Nachrichten starten wir mit einem geplanten Diesel-Deal. Den hat Donald Trump jetzt verkündet. Mehr dazu jetzt von Finn Riebesel, Freundli.
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10: US-Präsident Trump hat überraschend einen Deal mit Kreml-Chef Putin gemacht. Russland werde große Mengen Diesel in die USA und auf den Weltmarkt bringen, um die Spritpreise zu senken, so Trump. Der Deal überschattet ein Ukraine-Treffen in den USA, bei dem es um den nächsten Kriegswinter geht. Viele süße Getränke werden wohl in Zukunft teurer. Wie die Bild schreibt, haben sich Union und SPD bei der Zuckersteuer geeinigt. Die soll ab Juli nächsten Jahres kommen und für Unternehmen gelten, die über 70.000 Liter pro Jahr abfüllen, wie Coca-Cola oder auch Pepsi. Schon wieder hat sich ein KI-Modell der Firma Anthropic selbstständig gemacht. Die künstliche Intelligenz hat einen falschen Hinweis zu einem Mordfall an die Polizei von Philadelphia geschickt. Außerdem soll sie Visa-Anträge erstellt und beim US-Außenministerium eingereicht haben. In Nordenham soll eine der größten Anlagen für grünen Wasserstoff in Europa entstehen. Dafür tun sich die Energiekonzerne EWE und Verbund zusammen. Ab 2032 sollen dort jährlich rund 50.000 Tonnen Wasserstoff produziert werden. Der soll unter anderem die Industrie mit Energie versorgen.
9: Sehr wechselhaft ist unser Niedersachsen-Wetter. Gerade gibt die Sonne ja alles. Zwischendurch zieht es sich aber auch immer mal wieder zu. Dann gibt es wieder Schauer. Also so ganz entscheidend kann sich das Wetter heute nicht. Gewitter ist nachher sogar auch noch möglich. Das Ganze bei bis zu 16 Grad. Aktuell haben wir 13 auf Jüst am Leuchtturm. 12 sind es gerade in Erichshagen an der Konvinuskirche. Und 12 haben wir auch in Braunschweig am Wasserwerk. Der FFN-Red-Hage-Trend geht dann eigentlich auch genauso wechselhaft weiter die nächsten Tage. Es bleibt bei so einem Mix aus Sonne und Wolken. Zwischendurch regnet es auch immer mal wieder bei um die 18 Grad.
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9: Die A1 Lübeck Richtung Hamburg ist zwischen dem Kreuz Hamburg-Ost und dem Dreieck Norderelbe wegen Bauarbeiten bis Montag früh 5 Uhr in beiden Richtungen gesperrt. Umleitungen sind da für euch eingerichtet. Nochmal die A1 Osnabrück Richtung Bremen ist zwischen Vechta und Kloppenburg auch da wegen Brückenarbeiten bis Montag früh 5 Uhr in beiden Richtungen gesperrt. Auch da sind Umleitungen für euch eingerichtet. Achtung Autofahrer, ein Falschfahrer ist gerade reingekommen auf der A2 Hannover Richtung Dortmund zwischen Hannover-Lahr und Hannover-Bodfeld in beiden Richtungen. Dann haben wir noch einen Unfall. Vorsicht auf der A2 Magdeburg Richtung Hannover zwischen Braunschweig-Wattenbüttel und der Raststätte Zweidorfer Holz. Die A7 Hamburg Richtung Flensburg zwischen Hamburg-Hausbruch und dem Elbtunnel. Aktuell 5 Kilometer stockend, da braucht ihr rund 20 Minuten mehr. Dann haben wir noch die A7, Hannover Richtung Kassel, zwischen dem Dreieck Salzgitter und Bokenem. 5 Kilometer Stock nach einem Unfall, auch da braucht ihr rund 35 Minuten mehr. Vorsicht, eine Ölspur auf der A7, Kassel Richtung Hannover in Höhe Nörten-Hardenberg. Vorsicht, noch ein Liegenbleiber auf der A352, der Eckverbindung Hannover, Hannover West Richtung Hannover Nord, zwischen Langenhagen, Kaltenweide und dem Dreieck Hannover Nord. Die B217, Springe Richtung Hameln, ist zwischen Bad Münder am Deister und Altenhagen nach einem Unfall gesperrt. Und auf der B522 bei Langenhagen finden in Höhe Hannover-Langenhagen Reinigungsarbeiten statt.
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9: Steht einer im Emsland auf der B214 zwischen Thune und Lingen in Höhe Backum bei der Spedition und im Kreis Oldenburg in Kleinkneten in Fahrtrichtung Wildeshausen. Danke an Jürgen und Pierre fürs Bescheid geben. Wenn ihr jetzt auch noch einen Stau oder Blitzer gesehen habt, ruft gerne an, wie immer natürlich kostenlos 0800 529 und 4x5. Euch eine gute Fahrt.
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9: Es gibt neuen Faultiernachwuchs im Zoo Hannover. Erstmals seit 12 Jahren. Am 7. September kam es nämlich zur Welt. Und noch steht auch noch gar nicht fest, ob es ein Mädchen oder ein Junge ist. Das kann man noch gar nicht so richtig sagen. Deswegen hat es auch noch keinen Namen. Aber sehr, sehr süß, dieses kleine Wesen. Schaut es euch unbedingt mal an. Vielleicht ja auch eine Idee fürs Wochenende. Schaut einfach mal beim Zoo Hannover vorbei. Mehr Musik.

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Achtung Autofahrern, Falschfahrer ist immer noch unterwegs auf der A2 Hannover Richtung Dortmund zwischen Hannover-Lahr und Hannover-Bodfeld in beiden Richtungen. Achtung Falschfahrer auf der A2 Hannover Richtung Dortmund zwischen Hannover-Lahr und Hannover-Bodfeld in beiden Richtungen. Sobald die Gefahr vorbei ist, sagen wir euch direkt Bescheid. So, und ihr habt es wahrscheinlich schon gemerkt, der Herbst ist endlich da und da dürfen natürlich auch die typischen Herbsttraditionen nicht fehlen. Mittwoch geht's endlich los mit dem Gallimarkt in Leer in Ostfriesland. Freitag startet ja auch der Freimarkt in Bremen und da gehört es ja auch irgendwie dazu, dass es so kalt und ungemütlich ist. Also wenn ihr euch auch morgens mit der Umstellung oder auch abends mit der Dunkelheit so ein bisschen zu kämpfen habt, denkt daran, es ist einfach wieder diese muckelige Zeit für Sofadecke und ganz viele Serien. Also macht's euch muckelig zu Hause mit uns, mit FFN.

0: 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Achtung Autofahrern, Falschfahrer ist immer noch unterwegs auf der A2 Hannover Richtung Dortmund. Zwischen Hannover-Lahr und Hannover-Bodfeld in beiden Richtungen. Achtung Falschfahrer auf der A2 Hannover Richtung Dortmund. Zwischen Hannover-Lahr und Hannover-Bodfeld in beiden Richtungen. Sobald die Gefahr vorbei ist, sagen wir euch direkt Bescheid.
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0: 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Also so ein paar Tipps hatten wir euch ja schon gegeben. Hat gerade Erntezeit und mit Biss. Jetzt habe ich noch einen ganz neuen für euch. Auch mal gruselig. Also, wenn ihr eine Idee habt, macht schnell noch mit. Heute um 11:15 gibt es dann die große Auflösung. 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Ich drücke euch ganz, ganz fest die Daumen.
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Wir informieren euch sofort, wenn etwas passiert. Achtung, Autofahrer, der Falschfahrer ist immer noch unterwegs auf der A2 Hannover Richtung Dortmund. Zwischen Hannover-Lahr und Hannover-Bothfeld. In beiden Richtungen ist ein Falschfahrer unterwegs auf der A2 Hannover Richtung Dortmund. Zwischen Hannover-Lahr und Hannover-Bothfeld. In beiden Richtungen seid also vorsichtig, sobald die Gefahr vorbei ist. Sagen wir euch direkt Bescheid.

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7: Mal grau und dann doch wieder Sonne pur. Unser Niedersachsenwetter ist heute eigentlich wie viele Männer. Es weiß einfach nicht so wirklich, was es will. Zwischendurch ist auch mal so ein Schauer dabei und sogar Gewitter ist möglich. Das Ganze bei bis zu 16 Grad. Aktuell haben wir 12 in Celle am Kunstmuseum. 12 haben wir auch in Braunschweig am Wasserwerk und 12 Grad sind es auch gerade in Leer am Zollhaus. Der FFN-3-Tage-Trend. Es bleibt bei so einem Sonne-Wolken-Mix. Zwischendurch regnet es auch immer mal wieder. Das Ganze bei bis zu 18 Grad.
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7: Achtung Autofahrer, der Falschfahrer ist immer noch unterwegs. Auf der A2 Hannover Richtung Dortmund zwischen Hannover-Lahr und Hannover-Bodfeld in beiden Richtungen. Falschfahrer ist unterwegs auf der A2 Hannover Richtung Dortmund zwischen Hannover-Lahr und Hannover-Bodfeld in beiden Richtungen. Sobald die Gefahr vorbei ist, sagen wir euch direkt Bescheid. Dann ist noch die A1 Lübeck Richtung Hamburg zwischen dem Kreuz Hamburg-Ost und dem Dreieck Norderelbe wegen Bauarbeiten bis Montag früh 5 Uhr in beiden Richtungen gesperrt. Umleitungen sind da für euch eingerichtet. Nochmal die A1 Osnabrück Richtung Bremen ist zwischen Vechta und Kloppenburg wegen Brückenarbeiten bis Montag früh 5 Uhr in beiden Richtungen gesperrt. Auch da gibt's Umleitungen für euch. Die A7 Hamburg Richtung Flensburg zwischen Hamburg-Hausbruch und dem Elbtunnel aktuell 6 Kilometer stockend. Ihr braucht rund 30 Minuten mehr. Die A7 Hannover Richtung Kassel zwischen dem Dreieck Salzgitter und Bokenem 5 Kilometer stockend. Da braucht ihr rund 35 Minuten länger. Und die B217 Springe Richtung Hameln ist zwischen Bad Münder am Deister und Altenhagen nach einem Unfall gesperrt.
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7: Habt ihr eingesehen im Emsland auf der B214 zwischen Thune und Lingen in Höhe Backum bei der Spedition. Und dann steht noch einer im Kreis Friesland zwischen Heidmühle und Jever in Moorwarfen am Bauernhof. Danke an Jürgen und Stefan fürs Bescheid geben. Wenn ihr noch was seht, Stau oder Blitzer, dann... Moment... So, wenn ihr jetzt dort Stau oder Blitzer gesehen habt, ruft gerne an, kostenlos 0800 529 und 4x5. Gute Fahrt wünsche ich euch und ein richtig schönes Wochenende. Ich hoffe, ihr seid nicht so verwirrt wie ich gerade. Lara hier, moin.
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Rennverkehr ist hier einmal kurz mit einer guten Nachricht für die A2 Hannover Richtung Dortmund. Zwischen Hannover Lahr und Hannover Bothfeld. Der Falschfahrer ist jetzt weg. Ihr habt in beiden Richtungen wieder freie Fahrt. Gute Nachrichten für die A2 Hannover Richtung Dortmund. Zwischen Hannover Lahr und Hannover Bothfeld. Der Falschfahrer ist jetzt weg. Ihr habt also wieder freie Fahrt.

0: der passende Song zum Sport machen. Eye of the Tiger mit Survivor hier bei FFN. Und heute wird ja auf der Frankfurter Buchmesse das Jugendwort des Jahres bekannt gegeben. Ich habe gerade nochmal nachgeschaut, noch ist es nicht raus. Unser Günther hat sich vorher nochmal mit den Top 3 beschäftigt.
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2: Moin. Wenn an diesem Wochenende auf der Frankfurter Buchmesse das Jugendwort des Jahres bekannt gegeben wird, bin ich schon vorher raus, weil ich von den 3 Finalisten schon kein einziges kannte, weil alle Englisch sind. Crash, Out, Rage, Bite und Peak. Meine 3 Finalisten für das zutreffendste Wort für alles in diesem Jahr sind vergeicht, verkackt und versemmelt. Trotzdem habe ich die Jugendlichen, die in Plattengülle an der Bushaltestelle abhängen, gefragt, ob die eins von den englischen Wörtern kennen. Nee, haben sie gesagt. Und eine alte Moorleiche wie mich würden sie sowieso nicht kontakten. Ja, denn nicht. Also hier sind die wirklichen Jugendwörter, die man tatsächlich hört, wenn die Picklinge sprechen. Platz 3 ist tatsächlich abhängen. Das ist denen ihre Hauptbeschäftigung, nämlich früher ist das rumgammeln. Platz 2 ist vorglühen. Das bedeutet niemals nüchtern das Haus verlassen, denn da draußen ist der Sprit zu teuer. Platz 1 ist genau. Das kommt mindestens 3-mal in jedem Satz vor. Ey, Digga, genau. Kommt sie abhängen, genau, oder erst vorglühen, genau, ey. Das Boomer- und Postboomer-Wort des Jahres ist, bin ich fein mit. Von daher, was man an jeden Furz anhängen kann. Ich sag munter bleiben und von daher. Was ist von daher? Nix ist. Nur von daher. Ach so.

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14: 11 Uhr haben wir es am Samstagvormittag mit allen Wichtigen aus Niedersachsen, Deutschland und der Welt. Und wir starten mit Donald Trump. Er hat jetzt einen Dieseldeal mit Russland angekündigt. Mehr dazu jetzt in unseren FFN-Nachrichten mit Finn Riebesell, Freunde lieb.
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15: Im Vorzimmer mit der Ukraine sprechen, im Hinterzimmer Deals mit dem russischen Präsidenten machen. US-Präsident Trump hat sich mit Putin darauf geeinigt, dass Russland eine große Menge Diesel in die USA und auf den Weltmarkt bringt. Zeitgleich lief in Miami ein Treffen von Vermittlern zum Ukraine-Krieg. Eine KI des US-Unternehmens Anthropic hat einen falschen Hinweis zu einem Mordfall an die Polizei geschickt. Passiert ist das Ganze schon im Juli. Anthropic hatte es erst später bemerkt. In letzter Zeit kommt es immer öfter vor, dass sich KI selbstständig macht. Glückliches Ende bei der Suche nach einem vermissten Surfer vor Borkum. Der 69-Jährige hatte Probleme mit seiner Ausrüstung und trieb ohne Segel auf dem Meer. Rettungskräfte suchten die ganze Nacht mit Booten und Hubschraubern nach ihm. Nach über 20 Stunden auf dem Wasser konnte er sich aus eigener Kraft an Land retten. Sandro Wagner steht heute erstmals in der 2. Liga für Hannover 96 an der Seitenlinie. Hannover ist ab 13 Uhr in Magdeburg zu Gast. Zeitgleich spielt Osnabrück gegen Dresden. Wolfsburg muss heute Abend im Topspiel in Nürnberg ran.
14: Unser Niedersachsen-Wetter ist heute irgendwie so eine kleine Überraschungstüte. Erst war es heute Morgen grau und ungemütlich. Mittlerweile ist die Sonne aber ja auch schon lange da. Später sind dann aber wieder Schauer möglich und sogar Gewitter ist auch noch dabei. Also es ist alles dabei bei bis zu 16 Grad. Aktuell haben wir 12 in Osnabrück in der Altstadt. 12 Grad sind es auch in Dangast am Strand und 13 haben wir gerade in Wolfsburg am Kliversberg. Der FFN-3-Tage-Trend geht dann auch genauso wechselhaft die nächsten Tage weiter. Sonne, Wolken, Regen, alles ist mit dabei bei um die 18 Grad.
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14: Die A1 Lübeck Richtung Hamburg ist zwischen dem Kreuz Hamburg Ost und dem Dreieck Norderelbe wegen Bauarbeiten bis Montag früh 5 Uhr in beiden Richtungen gesperrt. Umleitungen sind da für euch eingerichtet. Dann die A1 Osnabrück Richtung Bremen ist zwischen Vechta und Kloppenburg. Auch da wegen Brückenarbeiten bis Montag früh 5 Uhr in beiden Richtungen gesperrt. Auch da gibt es Umleitungen. Dann die A7 Hamburg Richtung Flensburg. Zwischen Hamburg-Hausbruch und dem Elbtunnel 7 Kilometer stockend. Plant da mindestens 40 Minuten mehr ein. Nochmal die A7 Hannover Richtung Kassel. Zwischen dem Dreieck Salzgitter und Bokenem 4 Kilometer stockend nach einem Unfall. Auch da braucht ihr rund 20 Minuten länger. Die B217 Springe Richtung Hameln ist zwischen Bad Münder am Deister und Altenhagen nach einem Unfall gesperrt. Vorsicht Metallteile in Hannover auf dem Südschnellweg stadtauswärts in Höhe der Höfischer Straße. Und an der Elbfähre wartet ihr in Richtung Glückstadt momentan 1,5 Stunden länger.
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14: Steht einer im Emsland auf der B214 zwischen Thune und Lingen in Höhe Backum bei der Spedition. Und im Kreis Friesland wird geblitzt zwischen Heidmühle und Jever in Moorwarfen am Bauernhof. Danke an Jürgen und Stefan fürs Bescheid geben. Wenn ihr jetzt auch noch einen Stau oder Blitzer gesehen habt, ruft gerne kurz durch, wie immer natürlich kostenlos. 0800 529 und 4x5. Euch eine gute Fahrt.
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14: Ja, und auch bei den Promis gibt's manchmal Stress unter Freunden. Angeblich soll Schauspielerin Blake Lively gerade sehr eifersüchtig sein auf die neue enge Freundschaft zwischen Taylor Swift und Dakota Johnson. Früher waren Blake und Taylor ja mal sehr, sehr dicke. Jetzt hat sich das alles irgendwie so ein bisschen geändert und das nähere Umfeld von Blake sagt wohl, sie leide richtig darunter, also ihr geht's gar nicht gut damit. Hoffen wir mal, dass sich dieses ganze Dreieck und dieses ganze Chaos irgendwie für alle im Guten klärt. Mehr Musik.

0: geht's euch euren Samstagvormittag hier bei FFN. Und jetzt habe ich den passenden Song für euer Wochenendfeeling. Glockenbach hat sich nämlich mit dem Briten Callum Scott zusammengetan, hat ja eine Wahnsinnsstimme. Rausgekommen ist auch eine richtig, richtig coole Nummer. Collide heißt die. Hört ihr jetzt für mehr Musik und mehr Abwechslung hier bei FFN.
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0: Schönen Samstag euch mit FFN. An einem besonderen Samstag, heute ist ja der 10.10. Für viele ist es ja ein Hochzeitstag. Vielleicht habt ihr heute ja auch eine Einladung zu einer Hochzeit bekommen. Und es ist ja immer noch so ein Ding, dass viele Tiere bei Hochzeiten sind. Auch gerne mal Hochzeitstauben. Malte vom FFN Nachmittag ist bei mir. Hallo.
1: Hi, grüßt euch.
0: Du hast auch eine kleine Geschichte zu einer Hochzeitstaube.
2: Ja, im Netz hat eine Frau um Hilfe gebeten. Die hatte so eine Hochzeitstaube bei sich auf dem Balkon. Und die war offensichtlich verletzt, apathisch. Und die hat um Hilfe gebeten. Die war alleinerziehend, hatte eine Tochter zu Hause und konnte halt sich nicht um diese Taube kümmern. Und es hat ihr aber auch niemand geholfen. Dann meinte meine Frau, hier wollen wir die nicht sichern. Wir haben noch so eine Transportbox von unserer Hündin. Haben wir dann tatsächlich gemacht. Ich habe mich mit dem Tierheim in Verbindung gesetzt. Die haben gesagt, vielleicht in Tiermedizinische Hochschule Hannover und sie untersuchen lassen. Das haben wir dann auch gemacht. Und ja, die war dann auch sehr infektiös, hatte Durchfälle. Da ging es gar nicht gut. Zum Glück war nichts gebrochen. Aber sie hat wirklich eine Nacht bei uns verbracht. Und wir konnten sie am nächsten Tag ins Tierheim in Burgdorf in der Region Hannover bringen. Und da wurde sie dann gepäppelt. Aber was uns auch nochmal gesagt wurde, es ist keine gute Geschichte, dieser vermeintlich romantische Brauch. Sehr viele dieser Tiere werden orientierungslos finden, nicht zurück, werden gerissen und verenden, tragisch. Also vielleicht sollte man mal drüber nachdenken, dass einige unserer Bräuche jetzt nicht unbedingt das Tierwohl in den Vordergrund stellen.
0: Absolut, ganz wichtige Geschichte. Schön, dass du sie mitgebracht hast. Und vielleicht so ein kleiner Reminder so für heute oder auch generell für die nächsten Hochzeiten. Danke dir, Malte. Und euch ein schönes Wochenende mit FFN.

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3: Sehr wechselhaft ist unser Niedersachsen-Wetter. Gerade gibt die Sonne ja alles. Zwischendurch zieht es sich aber auch immer mal wieder zu. Und es gibt dann auch noch mal so ein paar Schauer. Später kann sogar noch ein Gewitter dabei sein. Das Ganze bei bis zu 16 Grad. Aktuell haben wir es noch ein bisschen frischer. Wir haben gerade mal 9 Grad in Clausthal-Zellerfeld am Bergwerkmuseum. 13 sind es aktuell in Hannover am Maschsee. Und 13 haben wir auch in Ilsede am Kugelwasserturm. Der FFN-3-Tage-Trend geht dann auch genauso wechselhaft die nächsten Tage weiter. Es bleibt also eine Mix aus Sonne und Wolken. Zwischendurch regnet es immer mal wieder bei um die 18 Grad.
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3: Die A1 Lübeck Richtung Hamburg ist zwischen dem Kreuz Hamburg-Ost und dem Dreieck Norderelbe wegen Bauarbeiten bis Montag früh 5 Uhr in beiden Richtungen gesperrt. Umleitungen sind da für euch eingerichtet. Dann die A1 Osnabrück Richtung Bremen ist zwischen Vechta und Kloppenburg auch wegen Brückenarbeiten bis Montag früh 5 Uhr in beiden Richtungen gesperrt. Auch da gibt es eine Umleitung. Dann die A7 Hamburg Richtung Flensburg zwischen Hamburg-Hausbruch und dem Elbtunnel immer noch 7 Kilometer stockend. Plant da mindestens 40 Minuten mehr ein. Nochmal die A7, Hannover Richtung Kassel. Zwischen dem Dreieck Salzgitter und Buckenem 4 Kilometer stocken nach einem Unfall. Da braucht ihr rund 20 Minuten mehr. Vorsicht mit Teilteile auf der A7, Kassel Richtung Hannover. Zwischen Laatzen und der Raststätte Hannover-Wüfelrode. Vorsicht, eine Leitbarke liegt auf der A31, leer Richtung Emden in der Ausfahrt Riepe. Dann haben wir noch die A31, Meppen Richtung Lingen. Zwischen Wiedmarschen und Lingen 4 Kilometer stockend. Da braucht ihr rund 35 Minuten mehr. Die B217, Springe Richtung Hameln, ist zwischen Bad Münder am Deister und Altenhagen nach einem Unfall gesperrt. Und an der Elbfähre wartet ihr in Richtung Glückstadt 1,5 Stunden länger.
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3: Steht an einem Emsland auf der B214 zwischen Thune und Lingen in Höhe Backum bei der Spedition. Und dann habt ihr noch einen im Kreis Friesland gesehen zwischen Heidmühle und Jever in Moorwarfen am Bauernhof. Danke an Jürgen und Stefan fürs Bescheid geben. Wenn ihr jetzt auch noch einen Stau oder Blitzer gesehen habt, ruft gerne kurz durch, wie immer natürlich kostenlos 0800 529 und 4x5. Euch eine gute Fahrt und ein richtig schönes Wochenende wünsche ich euch mit FFN und eurer Morningshow am Samstag. Ich bin Lara. Moin.

0: hier bei FFN. Ja, und viele von euch waren heute Morgen vielleicht ja auch schon eine Runde laufen, eine Runde joggen im Park oder so. Dieses Wochenende, morgen um genauer zu sein, findet in Hannover ja auch ein großer Halbmarathon statt. Der Age21, präsentiert auch von uns von FFN. Und unserem FFN-Papa, der ist auch in Lauflaune. Jeden Samstag fährt er seine Tochter durch die Gegend, immer mit dabei, ein Flachwitz nach dem anderen. Die klassischen Dad-Jokes hört ihr immer ganz exklusiv bei uns.
1: Daddy,
2: ich hätte nie gedacht, dass ich mal früh aufstehe, um joggen zu gehen. Und weißt du was? Ich hatte recht. Deswegen bringe ich dich auch nur hin hier zum Halbmarathon.
3: Beim Joggen kann man aber super neue Leute kennenlernen.
2: Ja klar, Sanitäter, Ärzte und vielleicht sogar Jesus.
3: Oh Papa, aber du hast doch auch neue Laufschuhe.
2: Ja, aber der Verkäufer hat gesagt, dass die in den ersten beiden Tagen noch drücken könnten. Deswegen fange ich erst nach 14 Tagen an. Weißt du was? Es gibt zwei Dinge, die ich nicht mag. Maßloses Übertreiben und wenn ich beim Joggen geblitzt werde.
3: Bitte nicht.
2: Ach, guck hier, eine WhatsApp von Mama. Wollen wir nicht auch mit ihr joggen gehen? Oh, guck, jetzt hat die doch glatt essen gehen. Total falsch geschrieben.
3: So, tschüss.

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0: 12 Uhr haben wir es am Samstagmittag und in den FFN-Nachrichten starten wir mit einem geplanten Diesel-Deal. Den hat US-Präsident Donald Trump jetzt verkündet. Mehr dazu jetzt von Finn Riebesel-Freundli.
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2: US-Präsident Trump hat überraschend einen Deal mit Kreml-Chef Putin gemacht. Russland werde große Mengen Diesel in die USA und auf den Weltmarkt bringen, um die Spritpreise zu senken, so Trump. Der Deal überschattet ein Ukraine-Treffen in den USA, bei dem es um den nächsten Kriegswinter geht. Schon wieder hat sich ein KI-Modell der Firma Anthropic selbstständig gemacht. Die künstliche Intelligenz hat einen falschen Hinweis zu einem Mordfall an die Polizei von Philadelphia geschickt. Außerdem soll sie Visa-Anträge erstellt und beim US-Außenministerium eingereicht haben. Vor der Sporthalle der berufsbildenden Schule in Stade ist es gestern Abend zu einer Massenschlägerei gekommen. Die Polizei löste einen Großeinsatz aus. Erst hieß es, 40 bis 50 Leute seien mit Messern und Schlagstöcken aufeinander losgegangen. Es gab mehrere Verletzte. Auslöser war offenbar ein Streit beim Fußballtraining. Crashout, Ragebait oder Peak. Das Jugendwort des Jahres wird heute verkündet. Crashout bedeutet etwa die Fassung zu verlieren, wird aber auch oft ironisch benutzt. Ragebait sind Inhalte im Netz, die bewusst provozieren und so Reichweite schaffen sollen. Und Peak bedeutet, besser geht's nicht.
0: Sehr wechselhaft ist heute unser Niedersachsen-Wetter. Gerade gibt die Sonne ja wirklich alles. Zwischendurch zieht es sich aber nachher auch immer mal wieder zu. Dann kommen auch ein paar Schauer dazu. Gewitter ist auch noch mit dabei, also Rundum-Paket bei bis zu 16 Grad. Aktuell haben wir 14 Grad in Braunschweig am Schottenstädter Turm. 12 haben wir in Herzberg am Welfenschloss und 12 sind es auch gerade in Verden am Bahnhof. Der FFN-3-Tage-Trend, es bleibt dann auch bei so einem Sonne-Wolken-Mix. Zwischendurch regnet es immer mal wieder bei um die 18 Grad.
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0: Die A1 Lübeck Richtung Hamburg ist zwischen dem Kreuz Hamburg-Ost und dem Dreieck Norderelbe wegen Bauarbeiten bis Montag früh 5 Uhr in beiden Richtungen gesperrt. Umleitungen sind da für euch eingerichtet. Nochmal die A1 Osnabrück Richtung Bremen ist zwischen Vechta und Kloppenburg wegen Brückenarbeiten auch da bis Montag früh 5 Uhr in beiden Richtungen gesperrt. Umleitungen sind auch da für euch eingerichtet. Dann die A1 Osnabrück Richtung Bremen zwischen Bremen-Brinkum und Uphusen-Bremen-Mahndorf. 3 Kilometer stockend. Ihr braucht rund 15 Minuten mehr. Die A1 Bremen Richtung Hamburg zwischen dem Maschener Kreuz und Hamburg-Harburg. 4 Kilometer stocken nach einem Unfall, plant da mindestens 20 Minuten mehr ein. Die A7 Hannover Richtung Hamburg zwischen dem Walsroder Dreieck und Bad Fallingbostel. 3 Kilometer stockend, da braucht ihr rund 15 Minuten länger. Die A7 Hamburg Richtung Flensburg zwischen Hamburg-Hausbruch und dem Elbtunnel. 7 Kilometer stockend, plant da mindestens 45 Minuten mehr ein. Die A31 Meppen Richtung Lingen zwischen Wiedmarschen und Lingen. 5 Kilometer stockend, auch da braucht ihr rund 40 Minuten mehr. Und die B217 Springe Richtung Hameln ist zwischen Bad Münder am Deister und Altenhagen nach einem Unfall gesperrt.
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0: Steht einer im Emsland auf der B214 zwischen Thune und Lingen in Höhe Backum bei der Spedition. Und dann habt ihr noch einen im Kreis Friesland gesehen zwischen Heidmühle und Jever im Moorwafen am Bauernhof. Danke Jürgen und Stefan fürs Bescheid geben. Wenn ihr jetzt auch noch einen Stau oder Blitzer gesehen habt, ruft gerne an, wie immer natürlich kostenlos 0800 529 und 4x5. Euch eine gute Fahrt.
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0: Ja, schön, dass ihr mit dabei seid. Vielleicht steht ihr ja gerade schon in der Küche und bereitet das Mittagessen vor. Oder ihr seid auf der Arbeit und habt Mittagspause. Ich begleite euch auf jeden Fall noch ein bisschen gleich mit einem richtigen Klassiker fast schon. Neck, Laura Nonche und los geht's mit Leonie und Remedy. Euch einen schönen Samstag. Moin. 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

0: Samstag wünsche ich euch. Ich hoffe, ihr seid gut ins Wochenende gekommen, so ganz ohne Stress. Diese Woche kam es nämlich zu gewissen Missverständnissen. Und zwar bei Julia Axel und Pauli aus Guten Morgen Niedersachsen.
1: Nein, nein, nein.
2: Warte mal, was hast du gegen
1: also
2: Leute
1: nein,
2: an?
1: Nein.
2: Wer?
1: Nein, auch die von mir selbst gewählte Lebensabschnittsgefährtin aus dem Emsland. Pinkelt keine fremden Menschen an. Ungefragt.
2: Aber wer denn dann?
0: Also sehr, sehr wild. Drei Menschen, die aufeinander labern. Und ja, also hört es euch auf jeden Fall an. 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

0: Ihr habt's geschafft. Wochenende, Herbstferien. Fehlt eigentlich nur noch das Geräusch zum Glück.
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0: Sag uns, an was wir mit einer Münze rubbeln, wenn ihr richtig liegt. Schenken wir euch mit ein bisschen Glück ein Rubbellos-Paket im Wert von 150 Euro. Moin Jessica aus Kremlingen im Landkreis Wolfenbüttel.
2: Moin Lara.
0: Genießt du das Wochenende?
2: Ja, auf jeden Fall.
0: Hast du irgendwas Schönes vor oder bist du ganz entspannt?
2: Ganz entspannt.
0: Oh, das ist ja auch immer perfekt. Vielleicht hast du ja doppelt Glück und es kommen noch ein paar Rubbellose dazu.
2: Pass auf, das wäre der Hit.
0: Das wäre natürlich großartig. Ich spiele dir einmal das Geräusch vor, ja?
2: Ja.
0: Jessica, was könnte das denn sein? Ich gebe dir mal ein paar Tipps. Wir hatten ja schon, hat gerade Erntezeit mit Biss und der neueste Tipp wäre jetzt auch mal gruselig. Was könnte das sein?
2: Ja, also mein Tipp ist Kürbis.
0: Kürbis.
2: Das passt ja dann auch zu der Halloween-Zeit.
0: Ja, das stimmt natürlich. Jessica, und ich kann dir sagen, das ist absolut richtig. Herzlichen Glückwunsch. Super. Du gewinnst ein Rubbellos-Paket im Wert von 150 Euro. Unter anderem ja auch mit den Diamant-7-Losen. Also, wer weiß, vielleicht kommt noch der große Halloween-Urlaub dazu.
2: Naja, kann ich auf jeden Fall ordentlich rubbeln.
0: Guck mal, rubbeln geht immer, ne? Da kann man doch nie genug rubbeln. So. Großartig. Jessica, dann vielen Dank. Ich wünsche dir noch einen richtig schönen Samstag und schönes Wochenende und sage
2: ja,
0: Nadine.
2: Ja, das wünsche ich
1: ebenfalls.
2: Ein FFN.
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4: Mal Sonne, mal Regen, dann doch wieder Sonne. So geht's heute eigentlich den ganzen Tag weiter bei uns im Niedersachsen-Wetter. Sogar Gewitter ist nachher auch noch möglich, das Ganze bei um die 16 Grad. Aktuell haben wir 13 in Rinteln am Marktplatz, 14 Grad sind es gerade in Jade im Jaderpark und 14 haben wir auch in Adendorf am Heimatshaus. Der FFN-3-Tage-Trend geht dann auch sehr wechselhaft weiter die nächsten Tage. Sonne, Wolken, Regen, alles ist mit dabei bei um die 18 Grad.
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4: Die A1 Lübeck Richtung Hamburg ist zwischen dem Kreuz Hamburg Ost und dem Dreieck Norderelbe wegen Bauarbeiten bis Montag früh 5 Uhr in beiden Richtungen gesperrt. Umleitungen sind da für euch eingerichtet. Dann die A1 Osnabrück Richtung Bremen ist zwischen Vechta und Kloppenburg wegen Brückenarbeiten bis Montag früh auch 5 Uhr in beiden Richtungen gesperrt. Auch da sind Umleitungen für euch eingerichtet. Dann die A1 Osnabrück Richtung Bremen zwischen Bremen-Brinkum und Uphusen-Bremen-Mahndorf. 4 Kilometer stockend, plant da mindestens 25 Minuten mehr ein. Nochmal die A1, Bremen Richtung Hamburg, zwischen dem Maschner Kreuz und Hamburg-Harburg, 4 Kilometer stockend nach einem Unfall, da braucht ihr rund 20 Minuten mehr. Die A7, Hannover Richtung Hamburg, zwischen dem Walsroder Dreieck und Bad Fallingbostel, 3 Kilometer stockend, da braucht ihr rund 15 Minuten länger. Die A7, Hamburg Richtung Flensburg, zwischen Hamburg-Hausbruch und dem Elbtunnel, 7 Kilometer stockend, da plant ihr am besten 45 Minuten mehr ein. Dann haben wir noch die A31, Meppen Richtung Lingen, zwischen Wiedmarschen und Lingen, es sind gerade 6 Kilometer stockend, ihr braucht rund 45 Minuten mehr. Und dann haben wir noch die B217 Springe Richtung Hameln, die ist zwischen Bad Münder am Deister und Altenhagen nach einem Unfall gesperrt.
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4: Habt ihr eingesehen im Emsland auf der B214 zwischen Thune und Lingen in Höhe Backum bei der Spedition. Und dann wird noch geblitzt im Kreis Friesland zwischen Heidmühle und Jever in Moorwarfen am Bauernhof. Danke an Jürgen und Stefan fürs Bescheid geben. Wenn ihr jetzt auch noch einen Stau oder Blitzer gesehen habt, ruft gerne kurz durch, wie immer natürlich kostenlos. 0800 529 und 4x die 5. Euch eine gute Fahrt und ein richtig schönes, entspanntes Wochenende wünsche ich euch. Ich bin Lara, moin.
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0: Einen richtig schönen Samstag wünsche ich euch mit FFN und eurer Morningshow am Samstag. Und ich habe natürlich Besuch im Studio. Björn ist schon hier. Hallo.
1: Moin, ihr Lieben. Moin, Lara. Das Wochenende. Es ist das erste in den Herbstferien.
0: Ja.
1: Ja, es ist Herbst draußen. Das können wir, glaube ich, festhalten. Das Wetter ist ziemlich durchwachsen, um es mal nett auszudrücken. Ja, sammelt heute vielleicht nochmal eine Runde Kastanien oder Eicheln. Die Tiere in den Tierparks wird es sehr freuen. Da könnt ihr die ja abgeben. Aber es gibt noch jede Menge mehr zu tun, um in der ordentlichen in Regenjacke geht ja alles. Wir schauen gleich mal rein in eure Region, was da so alles ansteht das Wochenende. Und ich sag euch, es ist pickepacke voll.
0: Also eine Menge los, auch heute Nachmittag bei Björn. Bleibt unbedingt dran. Ich wünsche euch ganz viel Spaß und ein schönes Wochenende mit FFN. Yes.

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13: 13 Uhr, ich bin Finn Riebesel, Freundlieb, guten Tag. Ist der Diesel-Deal von US-Präsident Trump und Kreml-Chef Putin eine Luftnummer? Darüber wird gerade diskutiert. 300.000 Tonnen Diesel wollen die Russen in diesem Monat für die USA und den Weltmarkt bereitstellen. Allein in den USA würde das aber nur für gut 14 Stunden reichen. Die Bauindustrie warnt vor den Enteignungsplänen der Linken in Berlin. Banken halten sich jetzt schon mit Krediten zurück und Investoren springen ab, sagte Bauindustriepräsident Demuth der Neuen Osnabrücker Zeitung. Die Linke, Wahlsiegerin in Berlin, will große Immobilienkonzerne vergesellschaften. In der Union wird mal wieder über die Brandmauer zur AfD diskutiert. CSU-Vize Manfred Weber findet, das Konzept sei gescheitert und eine Riesenbelastung. Die Union sei so gezwungen, mit linken Parteien zusammenzuarbeiten, sagte Weber der Süddeutschen Zeitung. Sandro Wagner steht heute erstmals in der zweiten Liga für Hannover 96 an der Seitenlinie. Hannover ist ab 13 Uhr in Magdeburg zu Gast. Zeitgleich spielt Osnabrück gegen Dresden. Wolfsburg muss heute Abend im Topspiel in Nürnberg ran.
14: So ein bisschen Sonne ist heute Nachmittag mit dabei. Das Niedersachsenwetter schiebt auf viele Wolken durchs Land, samt Regen und sogar kurzer Gewitter, die möglich sind. Bei 14 Grad aktuell in Winsenluhe an der Marienkirche, 13 in Großefehn am Webmuseum und 13 auch in Ebergötzen am Brotmuseum. Der FFN-3-Tage-Trend bleibt herbstlich. Freut euch auf die Sonne zwischendurch, rechnet aber eben auch mit Regen und kurzen Gewitterschauern.
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14: So, da ist echt einiges los auf den Straßen. Die A1 Lübeck-Hamburg. Die ist zwischen dem Kreuz Hamburg-Ost und dem Dreieck Norderelbe bis Montag früh um 5 in beiden Richtungen gesperrt. Da wird gebaut. Umleitungen für euch, die sind da eingerichtet. Die A1 Osnabrück-Bremen. Die ist zwischen Vechta und Kloppenburg gesperrt. In beiden Richtungen auch hier Brückenarbeiten in dem Fall bis Montag früh um 5 in beiden Richtungen. Auch da gibt es Umleitungen für euch. A1 Osnabrück Richtung Bremen. Zwischen Bremen-Brinkow und Oberhausen-Mahndorf 6 Kilometer Stau. Hier braucht ihr 45 Minuten länger. A1 Bremen Richtung Hamburg. Zwischen dem Maschener Kreuz und Hamburg-Harburg 4 Kilometer stockend. Da gab es einen Unfall. 20 Minuten plus. Dann rüber auf die A7 Hannover Richtung Hamburg. Zwischen Mellendorf und Berghof 2 Kilometer stockend. Doch hier Bergungsarbeiten. 10 Minuten braucht ihr länger. Weiter Richtung Hamburg. Zwischen dem Walsroder Dreieck und Soltau Süd 7 Kilometer stockend. 35 Minuten plus. Dann die A7 Hannover Richtung Flensburg. Hier vor dem Hamburger Elbtunnel 8 Kilometer Stau. 50 Minuten braucht ihr da länger. A31 Meppen Richtung Lingen. Zwischen Wiedmarschen und Lingen 7 Kilometer Stau. Eine Stunde plus für euch. Die B217 Springe Richtung Hameln. Die ist zwischen Bad Münder und Altenhagen gesperrt. Da gab es einen Unfall. Und dann der Elbfähre. Da wartet ihr Richtung Glückstadt aktuell anderthalb Stunden.
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14: Stehen im Emsland auf der B214 hier zwischen Thunow und Lingen in Höhe Backum bei der Spedition. Und im Kreis Friesland zwischen Heidmühle und Jever in Morwarfen beim Bauernhof. Danke euch, Jürgen und Stefan. Und wenn ihr noch einen Stau oder einen Blitzer gesehen habt, gern durchrufen, kostenlos unter 0800 529 und 4x5. Euch eine gute Fahrt.
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14: Moin ihr Lieben, es ist Herbst in Niedersachsen, Herbstferien obendrein und Kürbis steht auch bald an, also in Form von Halloween vielleicht. Auf jeden Fall haben wir da gleich was richtig Schönes für euch. Direkt nach Shaggy, nach Isaac, nach Shepard und diesen You Not Us und Daddy DJ. Hallo!

0: bei FFN. Das ist der Samstagnachmittag hier bei uns in Niedersachsen. Macht was richtig Schönes. So, jetzt ist Herbst und da gibt es für euch zum Mittagessen bestimmt auch mal was mit Kürbis drin. Ne? Absoluter Klassiker. Und auch Kürbis, den kann man so richtig easy, ja, zu was Tollem verwandeln. Das ist Axel aus Guten Morgen Niedersachsen aufgefallen. Hier seine drei Kürbistipps für Faule.
1: Platz 3.
2: Es gibt einen Bratkartoffelkürbis. Jack B. Little heißt er. Einfach Kürbis halbieren, Kerne raus mit dem Löffel, dann mit Schale in Streifen schneiden und wie Bratkartoffeln braten.
3: Mega.
2: Ja, mega einfach, mega lecker und das schmeckt wie Bratkartoffeln, nur so ein bisschen fruchtiger.
1: Platz 2.
2: Long Denise. Es ist französisch, aber ihr könnt euch merken, einfach die lange Denise.
3: Ja.
2: Sieht aus wie eine schwangere Zucchini, hat nur unten Kerne, 90% des Kürbisses. Könnt ihr dann aber auch ganz einfach in Scheiben schneiden, panieren, zack, vegetarische Schnitzel.
3: Ah.
1: Platz 1.
2: Der Mikrowellenkürbis. Es gibt so kleine Kürbissorten wie Roulette. Da schneidet ihr einfach den Deckel ab, holt die Kerne wieder mit dem Löffel raus, macht dann Käse rein, Paprika oder Hack, Deckel drauf, 3 Minuten in die Mikrowelle, fertig. Geht natürlich auch mit der HLF, der Helufri, der heiße Fritteuse.
0: Komisch, genau in dem Moment knurrt mein Magen. Lecker, hm? Lasst es euch schmecken, natürlich mit uns, mit FFN.

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4: Das Niedersachsenwetter schiebt viele Wolken durchs Land durch, rechnet auch mit Regen, sogar kurze Gewitter sind möglich. Hier und da klart's auf, also die Sonne lässt euch auch nicht lumpen. Bei 13 Grad aktuell, dreimal gemessen, einmal in Hannover am Steintor, auch in der Krummhörn an der Manninger Burg und in Eschershausen am Wilhelm-Rabe-Haus. Der FFN-3-Tage-Trend, etwas Sonne, viele Wolken, auch mal Regen, so geht es bis Dienstag weiter. Hier und da sind auch mal Blitz und Donner möglich.
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4: Die A1 Lübeck-Hamburg ist zwischen dem Kreuz Hamburg-Ost und dem Dreieck Norderelbe wegen Bauarbeiten gesperrt. In beiden Richtungen bis Montag früh um 5. Umleitungen sind da eingerichtet. Die A1 Osnabrück-Bremen ist zwischen Vechta und Kloppenburg wegen Brückenarbeiten bis Montag früh um 5. in beiden Richtungen dicht. Auch da gibt's Umleitungen für euch. A1 Osnabrück Richtung Bremen. Zwischen Bremen-Brinkum und Opusen-Mahndorf 4 Kilometer stockend, 20 Minuten plus. Dann die A1 Bremen Richtung Hamburg. Zwischen dem Maschener Kreuz und Hamburg-Harburg 4 Kilometer stockend, da laufen Bergungsarbeiten, 25 Minuten mehr für euch. A7 Hannover Richtung Hamburg, zwischen Mellendorf und Berghof 3 Kilometer stockend, auch hier ein Unfall, 15 Minuten plus. Weiter Richtung Hamburg, zwischen dem Walsroder Dreieck und Soltau Süd 7 Kilometer stockend, 25 Minuten braucht ihr da länger. Dann die A7 Hannover Richtung Flensburg, vom Hamburger Elbtunnel 8 Kilometer Stau, 45 Minuten braucht ihr da länger. A31 Meppen Richtung Lingen, zwischen Wiedmarschen und Lingen 7 Kilometer stockend, 45 Minuten plus. Und an der Elbfähre wartet ihr in Richtung Glückstadt anderthalb Stunden.
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4: Habt ihr entdeckt im Emsland auf der B214, hier zwischen Thunow und Lingen in Höhe Backum bei der Spedition und im Kreis Friesland zwischen Heidmühle und Jever in Morwafen stehen sie am Bauernhof. Jürgen und Stefan, danke euch beiden und wenn ihr noch einen Stau oder Blitzer gesehen habt, ruft gern durch, kostenlos unter der 0800 529 und 4x5. Gute Fahrt euch durch Niedersachsen und einen schönen Samstagnachmittag hier mit FFN. Ich bin Björn Riewinkel. Hallo.

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nicht mehr gehört und doch wieder erkannt. Waiters hier bei FFN, das ist der Samstagnachmittag bei uns in Niedersachsen. Gleich für mehr Musik und mehr Abwechslung, Miley Cyrus mit ihrer neuen Bass Persuades, die wartet schon auf euch. Herbstferien in Niedersachsen, raus mit euch, es ist echt viel los. Ach, wie war das noch mit dem Rattenfänger von Hameln? Ihr erfahrt bei einer Stadtführung mit dem Rattenfänger himself, geht zurück ins Jahr 1284, Gruselfaktor inklusive. Oder ihr macht einen Ausflug ins Wiesentgehege nach Springe in der Region Hannover. Da gibt es auch Hirsche, Otter und Wölfe zu bestaunen und vielleicht gibt es ja auch die ein oder andere Tierfütterung. Wie war das eigentlich damals mit den Computern? Diskette, MS-DOS, nicht mal eine Maus? Schaut's euch gerne mal an, morgen beim Classic Computing in der CD-Kaserne in Celle. Und morgen, da wird sportlich in Hannover, der H21-Halbmarathon findet statt, präsentiert von FFN. Unser Malte aus FFN am Nachmittag, der ist auch dabei. Wird also eine Riesenparty rundherum geben. Egal, was ihr macht, schöne Ferien euch und viel Spaß mit FFN. 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
1: 14 Uhr. Ich bin Cornelius Dreger. Guten Tag. Ist der Diesel-Deal von US-Präsident Trump und Kreml-Chef Putin eine Luftnummer? Darüber wird gerade diskutiert. 300.000 Tonnen Diesel wollen die Russen in diesem Monat für die USA und den Weltmarkt bereitstellen. Allein in den USA würde das aber nur für gut 14 Stunden reichen. In der Union wird mal wieder über die Brandmauer zur AfD diskutiert. CSU-Vize Manfred Weber findet, das Konzept ist gescheitert und eine Riesenbelastung. Die Union sei so gezwungen, mit linken Parteien zusammenzuarbeiten, sagte Weber der Süddeutschen Zeitung. Vor der Sporthalle der berufsbildenden Schule in Stade ist es gestern Abend zu einer Massenschlägerei gekommen. Die Polizei löste einen Großeinsatz aus. Erst hieß es, 40 bis 50 Leute seien mit Messern und Schlagstöcken aufeinander losgegangen. Es gab mehrere Verletzte. Auslöser war offenbar ein Streit beim Fußballtraining. In der Fußball-Bundesliga kann der FC Bayern heute die Tabellenspitze zurückerobern. Dafür muss der Rekordmeister gegen Augsburg gewinnen. Außerdem empfängt unter anderem Hoffenheim den HSV, Stuttgart ist in Paderborn zu Gast und Leipzig spielt gegen Frankfurt.
2: Ziemlich grau schickt euch das Niedersachsen-Wetter stellenweise durch den Nachmittag hinunter. Blinzelt zum Glück mal die Sonne durch. Der Tenor liegt aber bei Regen samt Blitz und Donner. Bei 13 Grad aktuell, dreimal gemessen. Einmal in Bremen an der Schlachte, auch in Hardexen an der Burg Hardegg und in Burgdorf an der Bockwindmühle. Der FFN 3-Tage-Trend. Der Herbst zeigt sich auch die nächsten Tage in seiner vollen Pracht. Gibt also mal wieder Sonne zwischen den Wolken, aber Regen ist mit von der Partie.
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2: Ist einiges los. Wir fangen an mit der A1 Lübeck-Hamburg. Die ist zwischen dem Kreuz Hamburg-Ost und dem Dreieck Norderelbe in beiden Richtungen gesperrt. Da wird bis Montag früh um 5 gebaut. Umleitungen sind eingerichtet. Auch die A1 Osnabrück-Bremen. Die ist dicht zwischen Vechta und Kloppenburg in beiden Richtungen. Da gibt es Brückenarbeiten bis Montag früh um 5. Umleitungen gibt es auch für euch. A1 Osnabrück Richtung Bremen. Zwischen Bremen-Brinkum und Uppusen-Mahndorf. 4 Kilometer stockend, 20 Minuten mehr. Dann die A2 Hannover Richtung Dortmund. Zwischen Garbsen und Wunstorf-Kohlenfeld 3 Kilometer stockend. Da ist ein Bus liegen geblieben, plant hier 15 Minuten mehr ein. Dann die A7 Hannover in Richtung Hamburg. Zwischen dem Walsroder Dreieck und Soltau Süd 5 Kilometer stockend, 15 Minuten plus. Weiter Richtung Flensburg, da ist der Hamburger Elbtunnel. Davor 8 Kilometer Stau, 50 Minuten braucht ihr da länger. A31 Meppen Richtung Lingen. Zwischen Wiedmarschen und Lingen 7 Kilometer stockend, bedeutet 45 Minuten plus. Dann Vorsicht, da wird eine Plane über die B3 Celle Hannover. Passt auf zwischen Oze und Schillerslage in beiden Richtungen. Und an der Elbfähre wartet ihr Richtung Glückstadt 1,5 Stunden.
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2: Stehen im Emsland auf der B214 zwischen Thun und Lingen in Höhe Backum bei der Spedition. Und im Kreis Friesland in Morwafen am Bauernhof, wenn ihr Richtung Jever fahrt. Danke euch, Jürgen und Stefan. Und wenn das noch nicht alles war, wenn ihr noch einen Stau oder Blitzer gesehen habt, gern durchrufen, kostenlos unter der 0800 529 und 4x5. Ha, viel los, euch eine gute Fahrt durch Niedersachsen.
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2: Meine Lieben, es ist raus. Rage Bait ist das Jugendwort des Jahres, eben bekannt geworden. Und falls ihr auch Bahnhof versteht, so wie ich, ich habe mal nachgeschaut, übersetzt sind das quasi zwei Wörter, also Wut und Köder. Und das soll Online-Inhalte bezeichnen, die einfach nur Klicks und Reichweite erzeugen sollen. Wieder was gelernt. Mehr Musik.

0: schönen Samstag und ein tolles Wochenende. Hier ist FFN. Mehr Musik, mehr Abwechslung, gleich für unterwegs beim Autofahren von Tiffany Harris. Freut euch schon mal auf Find Me. Wir sind sowas von im Herbst angekommen, aber sowas von, habt ihr beim Spaziergang heute garantiert auch gemerkt, ne? Alles voller Laub und Kastanien. Aber der Herbst, der hat auch einfach sehr viel Schönes, muss man sagen. Also Kollege Jan vom FFN-Nachmittag, der hat euch mal nach euren Lieblings-Herbstgeräuschen gefragt.
1: Regen. Ich wohne in der Dachgeschosswohnung und da habe ich den Regen immer extrem doll.
2: Das klingt aber auch ganz geil, oder? Wenn man abends im Bett liegt und es so auf die Scheibe prasselt.
1: Abends schon, aber morgens nicht, weil dann startet der Tag halt mit Regen. Ist nicht so nice.
2: Was ist dein Herbstgeräusch?
3: Vielleicht so Laubgeräusche vom Wind, einfach durch die Bäume, würde ich sagen.
2: Stimmt, einmal das oder auch wenn man so spazieren geht und dann durch Laub läuft.
3: Ne? Ja, genau, sowas.
4: Und dann die Stille, wenn Nebel ist. Finde ich auch ganz markant für den Herbst.
2: Und wie sieht es bei dir aus?
5: Ja, Kraniche verbinde ich auch mit Herbst, wenn die wieder losziehen und man die Geräusche hört.
2: Und natürlich Pfützen, ne? Das Laufen durch Pfützen.
5: Ja.
2: Oh shit, jetzt habe ich nasse Socken.
0: Das kann natürlich passieren. Viel Spaß euch im Herbst mit FFN.

0: Ja, so ein bisschen Sonne ist heute Nachmittag auf jeden Fall mit dabei. Aber das Niedersachsenwetter schiebt viele Wolken durchs Land durch. Die haben auch Regen und sogar kurze Gewitterschauer dabei. Bei 14 Grad aktuell, gemessen in Fassberg am Fliegerhorst, 13 auf Norderney am Kaiser-Wilhelm-Denkmal und 12 sind es in Bad Lauterberg an der Königshütte. Der FFN-3-Tage-Trend, es bleibt herbstlich, freut euch auf die Sonne zwischendurch, rechnet aber auch mit Regen und kurzen Gewitterschauern.
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0: Die A1 Lübeck-Hamburg ist zwischen dem Kreuz Hamburg-Ost und dem Dreieck Norderelbe in beiden Richtungen gesperrt. Da wird bis Montag früh um 5 gebaut. Umleitungen für euch sind eingerichtet. Dasselbe Schicksal teilt die A1 Osnabrück-Bremen hier zwischen Vechta und Kloppenburg. In beiden Richtungen dicht. Brückenarbeiten bis Montag früh um 5. Auch da gibt es Umleitungen für euch. Dann die A1 Osnabrück in Richtung Bremen. Zwischen Bremen-Brinkum und Dopusen-Mahndorf 4 Kilometer stockend. Da braucht ihr 20 Minuten länger. A2 Hannover Richtung Dortmund, zwischen Garbsen und Wunstorf-Kohlenfeld 3 Kilometer stockend, da ist ein Bus liegen geblieben, 15 Minuten mehr. Dann die A7 Hannover Richtung Hamburg, da ist ein Unfall passiert und zwar zwischen Mellendorf und Berghof und weiter Richtung Hamburg zwischen dem Walzroder Dreieck und Soltau Süd 5 Kilometer stocken. Hier braucht ihr 15 Minuten länger. Dann die A7 Hannover Richtung Flensburg vom Hamburger Elbtunnel 8 Kilometer Stau. Da braucht ihr 50 Minuten mehr. A31 Meppen Richtung Lingen zwischen Wiedmarschen und Lingen 7 Kilometer stockend, 45 Minuten plus. Und an der Elbfähre wartet ihr Richtung Glückstadt 1,5 Stunden.
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0: Im Emsland auf der B214 zwischen Thun und Lingen in Höhe Backum bei der Spedition und im Kreis Friesland zwischen Morwafen am Bauernhof in Richtung Jeverfahrt. Jürgen und Stefan, danke euch beiden. Wenn ihr noch einen Stau oder Blitzer gesehen habt, ruft gern durch. Kostenlos unter 0800 529 und 4x5. Euch eine gute Fahrt durch Niedersachsen.
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Viertel vor drei am Samstagnachmittag. Schön, dass ihr den mit uns verbringt. Hier ist FFN. Ja, und das ist ja auch mal schön, ne? Den lieben Gott einen guten Mann sein zu lassen. Einfach mal gar nichts zu tun. Gleich mit lecker Kuchen vom Bäcker und diesem wunderbaren Geräusch, das gerade aus der Küche kommt. Lasst es euch schmecken mit uns. Mit FFN.

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11: 15 Uhr. Ich bin Cornelius Dreger. Guten Tag. Das Jugendwort des Jahres steht fest. Ragebait ist es geworden. Das hat der Langenscheid Verlag mitgeteilt. Ragebait steht für Inhalte im Netz, die bewusst provozieren und so Reichweite schaffen sollen. Unter den Finalisten waren auch Crashout und Peak. Die Bauindustrie warnt vor den Enteignungsplänen der Linken in Berlin. Banken halten sich schon jetzt mit Krediten zurück und Investoren springen ab, sagte Bauindustriepräsident Demuth der Neuen Osnabrücker Zeitung. Die Linke, Wahlsieger in Berlin, will große Immobilienkonzerne vergesellschaften. Vergangene Nacht ist in Osterode im Kreis Göttingen ein 37-Jähriger getötet worden. Seine Leiche wurde am frühen Morgen an einem Fußgängerverbindungsweg gefunden. Die Polizei hat den mutmaßlichen Tatort weiträumig abgesperrt. Anwohner sind befragt worden und es werden weitere mögliche Zeugen der Gewalttat gesucht. In der Fußball-Bundesliga wollen die Bayern den Patzer von Dortmund heute ausnutzen. Gewinnt der Rekordmeister in Augsburg, ist er wieder Tabellenführer. Anstoß ist um 15.30 Uhr. Zeitgleich empfängt unter anderem Mainz-Leverkusen und Union Berlin spielt gegen Elversberg. Im Abendspiel muss Frankfurt in Leipzig ran.
12: Kommen wir zum Niedersachsenwetter. Das schiebt viele Wolken durchs Land. Auch Regen ist dabei, mit dem ihr rechnen solltet. Kurze Gewitter sind auch mal möglich zwischendurch. Und hier und da klart's auf. Dann ist die Sonne mal dabei, die euch anstrahlt. Bei 14 Grad in Salzhemmendorf am Hüttenstollen, 13 in Göttingen am Geismartor und 12 sind's in Wismar an der Blumenhalle. Der FFN 3-Tage-Trend. Etwas Sonne, viele Wolken, auch mal Regen. So geht es bis Dienstag weiter. Hier und da sogar mit Blitz und Donner.
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12: Und da ist einiges los. Wir fangen an mit der A1 Lübeck-Hamburg. Die ist zwischen dem Kreuz Hamburg-Ost und dem Dreieck Norderelbe in beiden Richtungen gesperrt. Da wird bis Montag früh um 5 gebaut. Umleitungen sind eingerichtet. Auch die A1 Osnabrück-Bremen ist zwischen Vechta und Kloppenburg in beiden Richtungen dicht. Brückenarbeiten hier bis Montag früh um 5. Umleitungen gibt es da ebenfalls. Dann die A2 Hannover Richtung Dortmund. Zwischen Garbsen und Wunstorf-Kohlenfeld 5 Kilometer stockend. Da ist ein Bus liegen geblieben. 35 Minuten länger für euch. Dann R7 Hannover Richtung Flensburg, hier vom Hamburger Elbtunnel 7 Kilometer Stau, 40 Minuten plus. A31 Meppen Richtung Lingen, zwischen Wiedmarschen und Lingen 6 Kilometer stockend, hier braucht ihr 30 Minuten länger. Dann Vorsicht, da gab es einen Unfall auf der B71 Zeven Richtung Soltau, passt ihr auf, zwischen Selsingen und Seedorf. Und an der Elbfähre wartet ihr Richtung Glückstadt noch eine Stunde.
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12: Stehen im Emsland auf der B214, hier zwischen Thune und Lingen in Höhe Backum bei der Spedition und im Kreis Friesland in Morwafen am Bauernhof in Richtung Jeferfahrt. Danke euch, Jürgen und Stefan, und wenn ihr noch einen Stau oder vielleicht einen Blitzer habt, dann ruft gern durch, kostenlos wie immer unter der 0800 529 und 4x5. So, einmal durchatmen und euch dann eine gute Fahrt durch Niedersachsen.
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12: Moin ihr Lieben, und jetzt schön durchatmen bei Tattoo, Clock Clock, Pharrell Williams und auch Alex Warren, die habe ich jetzt für euch. Ich grüße euch, hallo!

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0: Diese Woche gab es einen historischen Tag bei uns in Niedersachsen.
1: Wir sind die glücklichsten Menschen der Welt, dass wir endlich mal wieder fahren können. 11 Jahre gewartet und jetzt kann es wieder losgehen.
0: Hier ist FFN am Samstag, ja, nachdem ein Schiff 2015, also vor 11 Jahren, die Friesenbrücke gerammt hat und zerstört hat, ging jahrelang nichts auf der Bahnstrecke zwischen Leer und Groningen. Seit Montag, da fahren wieder Züge über die Ems und mit dabei Jan von FFN am Nachmittag. Für ihn als Zugfan ist es ein echtes Highlight gewesen. Er hat sich unter die Fahrgäste gemischt und eine Runde 5 Fragen in 30 Sekunden in der Niederlande-Version gespielt.
2: 30 Sekunden ab jetzt.
3: Wie ist die internationale Abkürzung der Niederlande?
4: NL.
3: Sehr gut. Welche Farbe hat das Heimtrikot der niederländischen Nationalmannschaft?
4: Oranje.
3: Guck mal, so wie dein T-Shirt. Was bedeutet Danke auf Niederländisch?
4: Besumer.
3: Wie heißt der bekannte Partyschlager von Axel Fischer? Traum von? Amsterdam, aber letzte Frage, wisst ihr, welche Droge, die in den Niederlanden schon länger legal ist, seit 2 Jahren auch in Deutschland legalisiert?
4: Hasch in der Taschen, hasch der mal was schon naschen.
3: Richtig.
4: Marihuana, ja.
3: Na, immerhin 3 von 5 Fragen richtig.
4: Na gut.
3: Ihr habt aber nichts dabei, oder?
4: Nein. Aus dem Alter sind wir raus.
0: Herrlich, großartig, dass die Wunderlein endlich wieder fährt und wir waren dabei. 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
4: Yeah. Ja, stellenweise ziemlich grau schickt euch das Niedersachsenwetter durch den Nachmittag. Hier und da blinzelt auch mal die Sonne durch, nehmt die auf jeden Fall mit. Der Tenor ist aber klar, grau, nass, Blitz und Donner auch mal dabei. Bei 13 Grad in Göttingen am Städtischen Museum, ebenfalls in Burgwedel am Amtspark und auch in Bremen am Weserstadion. Der FFN-3-Tage-Trend. Der Herbst zeigt sich auch die nächsten Tage in seiner vollen Pracht. Immer wieder Sonne zwischen den Wolken, Regen ist aber auch von der Partie.
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4: Die A1 Lübeck-Hamburg ist zwischen dem Kreuz Hamburg-Ost und dem Dreieck Norderelbe in beiden Richtungen gesperrt. Da wird bis Montag früh um 5 gebaut. Umleitungen sind eingerichtet. Auch die A1 Osnabrück-Bremen ist zwischen Vechta und Kloppenburg in beiden Richtungen dicht. Brückenarbeiten bis Montag früh um 5. Dann Vorsicht, ein Liegenbleiber auf der A1 Osnabrück in Richtung Bremen zwischen dem Dreieck Stur und Brinkum. Vorsicht, es liegen Reifenteile auf der A2 Dortmund Richtung Hannover, hier zwischen Bad Alsen-Ost und Rehren. A2 Hannover Richtung Dortmund, zwischen Garbsen und Wunstorf-Kohlenfeld, 5 Kilometer stockend, Bus liegen geblieben, 30 Minuten braucht ihr mehr. A7 Hannover Richtung Flensburg, vom Hamburger Elbtunnel 7 Kilometer Stau, 50 Minuten plus. Dann Vorsicht, ein Unfall auf der A27 Bremen Richtung Bremerhaven, hier passiert in der Ausfahrt Bremen Industriehäfen. Dann sind Rio unterwegs auf der A30, Bad Hönhausen, Osnabrück. Passt ihr bitte auch zwischen Gesmold und Bissendorf in beiden Richtungen. Und dann noch die A31 Meppen Richtung Lingen, zwischen Wiedmarschen und Lingen, 4 Kilometer stockend, 15 Minuten plus.
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4: Im Emsland auf der B214 zwischen Thun und Lingen, da in Höhe Backum bei der Spedition. Und im Kreis Friesland in Morwafen am Bauernhof Richtung Jever. Jürgen und Stefan, danke euch beiden. Und wenn ihr noch einen Stau oder Blitzer gesehen habt, gern durchrufen. Kostenlos unter 0800 529 und 4x5. Gute Fahrt euch durch Niedersachsen und einen richtig tollen Samstagnachmittag. Hier ist FFN. Ich bin Björn Rewinkel. Hallo allerseits.

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0: Der Song von Blink 182 hier bei FFN. Das ist der Samstagnachmittag bei uns in Niedersachsen mit mehr Musik und mehr Abwechslung. Wartet schon auf euch. Von einer richtig genialen Nummer von Cat's Eye, Animal, gibt's gleich hier neu bei FFN. Und ihr kennt das vielleicht vom Sport. Ihr seid mitten im Spiel und mittendrin, zack, da passiert's. Ihr seid verletzt und müsst vom Platz. Julia aus Guten Morgen Niedersachsen, der ist es vor einiger Zeit auch wieder passiert. Sie spielt ja leidenschaftlich gerne Handball, wisst ihr vielleicht. Und die ist dann verständlicherweise natürlich ziemlich geknickt danach. Im aktuellen Podcast spricht sie drüber mit Axel und Morningshow-Redakteurin Pauline.
1: Aber mir wurde die Zeit versüßt, weil da SpongeBob Schwammkopf dann im Wartebereich
2: ist. Warum sagst du die ganze Zeit SpongeBob? SpongeBob heißt der. Nicht SpongeBob. Der heißt nicht SpongeBob Schwammkopf, der heißt SpongeBob Schwammkopf. Ich habe gerade gesagt, du hast dir das die ganze Zeit versprochen.
3: Ich wollte es nicht ansprechen.
2: SpongeBob, sag nicht. Ich glaube, das war... Könnte ich auch sperrt das Brot.
3: Ich glaube, das wusste ich nicht, das
2: SpongeBob. Sponge ist Englisch und heißt Schwamm.
0: Wieder was gelernt, oder? Eine picke, packe, volle Folge. Was für eine Woche wartet auf euch. Hört rein, klickt.

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5: 16 Uhr. Ich bin Cornelius Dreger. Guten Tag. Ragebait ist das Jugendwort des Jahres. Der Begriff steht für Kommentare oder andere Inhalte im Netz, die bewusst provozieren sollen, meist weil das Interaktionen und damit mehr Reichweite schafft. In dem Wettbewerb hat sich Ragebait gegen Peak und Crashout durchgesetzt. In der Union verschärft sich der Streit über die Brandmauer. CSU-Vize Manfred Weber will sie abschaffen. Die Abgrenzung zur AfD sei eine große Belastung für die Union, sagte er der Süddeutschen Zeitung. Um das Thema dürfte es morgen auch bei der CDU-Präsidiumssitzung gehen. Große Probleme heute Nachmittag auf der Bahnstrecke Hamburg-Hannover. Zwischen Winsen und Lüneburg sind die Gleise aktuell gesperrt. ICEs werden umgeleitet und brauchen über 1,5 Stunden länger. Auch die Metronomzüge haben hohe Verspätungen und fallen teilweise komplett aus. Es läuft weiter nicht rund für Hannover 96 in der zweiten Liga. In Magdeburg musste sich 96 jetzt mit 0:3 geschlagen geben. Der VfL Osnabrück hat dagegen einen Punkt geholt. Zu Hause gegen Dresden stand es am Ende 1:1.
6: So ein bisschen Sonne ist heute Nachmittag dabei. Nehmt die mit im Niedersachsenwetter. Schiebt nämlich immer viele Wolken durchs Land, samt Regen und auch kurzer Gewitter, die möglich sind. Bei 15 Grad aktuell in Barteroda am Spritzenhaus, 14 in Langenhagen am Flughafen und 13 in Ankum am Adländer Dom. Schauen wir gemeinsam auf den FFN-3-Tage-Trend. Es bleibt herbstlich, freut euch auf die Sonne zwischendurch, rechnet aber auch mit Regen und kurzen Gewitterschauern.
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6: Da ist einiges los. Wir fangen an mit der A1 Lübeck-Hamburg. Die ist zwischen dem Kreuz Hamburg-Ost und dem Dreieck Norderelbe in beiden Richtungen gesperrt. Da wird bis Montag früh um 5 gebaut. Umleitungen sind da eingerichtet. Auch die A1 Osnabrück-Bremen, die ist dicht zwischen Vechta und Kloppenburg in beiden Richtungen. Brückenarbeiten hier bis Montag früh um 5. Auch da gibt es Umleitungen. Dann die A2 Hannover Richtung Dortmund. Zwischen Garbsen und Wunstorf-Kohlenfeld immer noch der liegen gebliebene Bus. 5 Kilometer stockend, 35 Minuten plus. A7 Hannover Richtung Flensburg, vom Hamburger Elbtunnel 7 Kilometer Stau, da braucht ihr 50 Minuten mehr. Dann Vorsicht, ein Unfall auf der A27 Bremen Richtung Bremerhaven, der ist hier passiert in der Ausfahrt Bremen Industriehäfen. Neuer Unfall auf der A27 Walsrode Richtung Bremen, hier bitte aufpassen zwischen Langenwedel und Achim Ost. Dann Vorsicht, Spanngurte auf der A28 Oldenburg Richtung Bremen, der hätte jemand verloren zwischen Hude und der Raststätte Hasbruch. A31 Meppen Richtung Lingen, zwischen Wiedmarschen und Lingen 3 Kilometer stockend, da braucht ihr noch 10 Minuten länger. Dann ist die A39 Lüneburg Richtung Hamburg, zwischen Winsen West und Maschen gesperrt, da brennt aktuell ein Auto. Und Vorsicht, ein Liegenbleiber in Hannover auf dem Südschnellweg hier in Höhe des Kreuz Seelhorst.
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6: Stehen im Emsland auf der B214 zwischen Thun und Lingen in Höhe Backum bei der Spedition. Und im Kreis Friesland in Morwafen am Bauernhof in Richtung Jeferfahrt. Jürgen und Stefan, danke euch beiden. So, wenn ihr noch was habt, einen Stau oder Blitzer, gerne durch. Das Ganze kostet wie immer nichts. 0800 529 und 4x die 5. Euch eine gute Fahrt.
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6: Start in die Herbstferien mit Unterstützung von Selena Gomez, Tiffany Harris von den Backstreet Boys und Artemis. Jetzt für euch. Hallo.

0: Mehr Musik, mehr Abwechslung. Das erwartet euch bei FFN den ganzen Tag lang. Das machen wir wirklich sehr gerne. Und wir treten gleich den Beweis an mit Marc Ember und seiner neuen The Proof bei FFN.
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0: Ja, klar.
2: Dass sie gelernt haben, okay, ich muss auch mal einen Pass abspielen und wir schaffen das hier im Team nur zusammen. 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

0: Musik und mehr Abwechslung hier bei FFN von Coldplay an eurem Samstagnachmittag. Vom geilen Zaun zum nicht ganz so geilen Niedersachsen-Wetter. Schiebt auch viele Wolken durchs Land durch, rechnet mit Regen zwischendurch. Kurze Gewitter sind auch mal drin, aber hier und da klart's auf. Blauer Himmel, gelbe Sonne, nehmt das mit, wenn sie rauskommt. Bei aktuell 13 Grad sind Duderstadt am Heimatmuseum, 13 auch in Neustadt am Rübenberger, da am Leinewasserfall und 12 sind's in Osnabrück am Haus Gartlage. Der FFN 3-Tage-Trend. Etwas Sonne, viele Wolken, auch mal Regen. So geht's bis Dienstag weiter. Hier und da sogar mit Blitz und Donner zwischendurch.
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0: Da ist echt einiges los. Wir fangen an mit der A1 Lübeck-Hamburg. Die ist zwischen dem Kreuz Hamburg-Ost und dem Dreieck Norderelbe in beiden Richtungen dicht. Da wird gebaut. Bis Montag früh um 5 geht das Ganze. Umleitungen sind eingerichtet. Auch die A1 Osnabrück-Bremen, die ist dicht zwischen Vechta und Kloppenburg in beiden Richtungen. Brückenarbeiten bis Montag früh um 5. Umleitungen sind da ausgeschildert. Dann die A2 Hannover Richtung Dortmund. Zwischen Garbsen und Wunstorf-Kohlenfeld 5 Kilometer stockend. Da ist ein Bus liegen geblieben. 35 Minuten plus. A7 Hannover Richtung Flensburg. Vom Hamburger Elbtunnel 7 Kilometer Stau. Da braucht ihr 50 Minuten mehr. Da gab es einen Unfall auf der A27 Walsrode Richtung Bremen. Hier zwischen Langwedel und Achim Ost. Dann liegen Spanngurte auf der A28 Oldenburg in Richtung Bremen. Hier bitte aufpassen zwischen Hude und der Raststätte Hasbruch. A31 Meppen Richtung Lingen, zwischen Wiedmarschen und Lingen 3 Kilometer stocken, 10 Minuten plus. Die A39 Lüneburg Richtung Hamburg ist zwischen Winsen-West und Maschen gesperrt, da brennt ein Auto. Und Vorsicht, eine Ölspur auf der B210 Wittmund Richtung Wilhelmshaven in Höhe des Wilhelmshavener Kreuz.
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0: Im Kreis Stade auf der B74 zwischen Stade und Bremervörde in beiden Richtungen und im Kreis Friesland in Morwafen am Bauernhof Richtung Jever. Gerd und Stefan, danke euch beiden und wenn ihr noch einen Stau oder Blitzer gesehen habt, ruft gern durch. Kostenlos unter 0800 529 und 4x5. Euch eine gute Fahrt.
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vollem Beat geht es rein in den Samstagabend. Hier ist FFN gleich mit Niedersachsens Top 20 in euren 20 Lieblingshits der Woche. Klaas, der wartet schon auf euch. Hört ihr gleich ab 5, nur hier bei FFN.

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15: 17 Uhr. Ich bin Cornelius Dreger. Guten Tag. Das Jugendwort des Jahres steht fest. Ragebait ist es geworden. Das hat der Langenscheid Verlag mitgeteilt. Ragebait steht für Inhalte im Netz, die bewusst provozieren und so Reichweite schaffen sollen. Unter den Finalisten waren auch Crashout und Peak. Was der Dieseldeal von US-Präsident Trump und Kreml-Chef Putin wirklich bringen wird, ist fraglich. 300.000 Tonnen Diesel will Russland in diesem Monat liefern. Klingt viel, Zahlen der US-Energiebehörde zeigen aber, diese Menge würde allein in den USA gerade mal für 14 Stunden reichen. Vergangene Nacht ist in Osterode im Kreis Göttingen ein 37-Jähriger getötet worden. Seine Leiche wurde am frühen Morgen an einem Fußgängerverbindungsweg gefunden. Die Polizei hat den mutmaßlichen Tatort weiträumig abgesperrt. Anwohner sind befragt worden und es werden weitere mögliche Zeugen der Gewalttat gesucht. Es läuft weiter nicht rund für Hannover 96 in der zweiten Liga. In Magdeburg musste sich 96 jetzt mit 0:3 geschlagen geben. Der VfL Osnabrück hat dagegen einen Punkt geholt. Zu Hause gegen Dresden stand es am Ende 1:1.
16: Na, doch schon ziemlich grau, so schickt euch das Niedersachsenwetter in den Abend hinein. Hier und da blinzelt euch jetzt nochmal die Sonne an, bevor sie untergeht. Der Tenor ist klar, Regen und auch Blitz und Donner sind durchaus drin. Bei 13 Grad in Wolbrandshausen an der Wallfahrtskapelle, 13 auch in Springer am Jagdschloss und 12 in Bramscham Klostermalgarten. Der FFN-3-Tage-Trend, der Herbst zeigt sich auch die nächsten Tage in seiner vollen Pracht. Gibt immer wieder Sonne zwischen den Wolken, Regen ist aber auch mit von der Partie.
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16: Die A1 Lübeck-Hamburg ist zwischen dem Kreuz Hamburg-Ost und dem Dreieck Norderelbe in beiden Richtungen gesperrt. Bis Montag früh um 5 wird er gebaut. Umleitungen sind ausgeschildert. Die A1 Osnabrück-Bremen ist zwischen Vechta und Kloppenburg in beiden Richtungen dicht. Da laufen Brückenarbeiten. Bis Montag früh um 5. Auch da gibt es Umleitungen für euch. Dann die A2 Hannover Richtung Dortmund. Zwischen Garbsen und Wunstorf-Kohlenfeld immer noch 8 Kilometer stockend. Ist ein Bus liegen geblieben. Ihr braucht sie aktuell 50 Minuten länger. A7 Hannover Richtung Flensburg. Vorm Hamburger Elbtunnel 7 Kilometer Stau, 45 Minuten plus. Dann Vorsicht, da liegen Fahrzeugteile auf der A27 Bremerhaven Richtung Bremen, hier zwischen Schwanewede und Idelpool. Da gab es einen Unfall auf der A27 Walsrode Richtung Bremen, hier bitte aufpassen zwischen Langwedel und Achim Ost. Dann noch ein Unfall auf der A30 Osnabrück Richtung Bad Oeynhausen. Und zwar hier im Kreuz Osnabrück Süd, wenn ihr da auf der A33, auf die A33 wollt in Richtung Bielefeld. Ein weiterer Unfall passiert auf der A31 Leer in Richtung Meppen. Hier bitte aufpassen zwischen Vesuwie und Meppen Nord. Und die A39 Lüneburg Richtung Hamburg ist zwischen Winsen West und Maschen aktuell gesperrt. Da brennt immer noch ein Auto.
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16: Im Kreis Stade auf der B74 zwischen Stade und Bremervörde in beiden Richtungen. Und im Kreis Friesland in Morwafen am Bauernhof, wenn ihr Richtung Jever fahrt. Danke euch, Gerd und Stefan. Und wenn ihr noch einen Stau oder Blitz entdeckt habt, ruft euch sehr gerne und vor allem kostenlos unter der 0800 529 und 4x5. Euch eine gute Fahrt!
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17: Nach dem goldenen Herbstanfang haben wir jetzt ein richtiges niedersächsisches Herbstwetter. Genießt euren Tee oder sortiert zu Hause einfach noch ein bisschen aus. Wir sind gerne mit dabei. Euch einen schönen Samstag. Neben euren 20 Lieblingsliedern der Woche habe ich vor allem einen Blick über den Tellerrand dabei. Neue Songs aus der Musikwelt. Als allererstes die neue Nummer von Taylor Swift. Und ehrlicherweise, es fällt mir mittlerweile auch ein bisschen schwer, da noch mitzukommen. Ständig kommt da was Neues. Und vielleicht wisst ihr ja auch gar nicht mehr, was man jetzt zuerst hören soll und lohnt sich das überhaupt. Einfach FFN laufen lassen, da gibt's die besten Sachen zuerst. So wie die hier. Patient Zero. Unser erster FFN-Hit-Tipp nach eurem Platz 20 von Sängerin Dasha. Schön Country angehaucht. Memo, los geht's.
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Taylor Swift ist das mit dem neuen Song Patient Zero. Zuerst gehört bei FFN in euren Top 20. Also neue Musik zwischen euren Lieblingsliedern entdecken. Das geht wirklich so einfach. Gleich Platz 18, Kamrat mit Love Sober. Vorher gibt's einen Song von Leonie. Sie ist ja eine der erfolgreichsten deutschen Musikerinnen aktuell und ist damit ein tolles Beispiel für wer zuletzt lacht, lacht am besten. Leonie wurde in ihrer Schulzeit ja schwer gemobbt, weil sie schon mit 6 felsenfest davon überzeugt war, ja, ich stehe als Sängerin auf den ganz großen Bühnen später. Wenn sie heute zu Besuch bei ihren Eltern in Scharmünster in ihrem kleinen Dorf ist, klingeln Kinder regelmäßig und Jugendliche auch im Dorf bei ihr, um Geschenke abzugeben oder Autogramme zu bekommen. Das ist wirklich eine schöne Wendung und völlig verdient. Das ist euer Platz 19, Leonie mit Don't Worry. 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

FFN mittendrin in euren Charts. Gleich mit Platz 16 und 17 eurer Lieblingsliederliste. Ray Gavi und Imran mit dem Song Rivers und Ed Sheeran Shivers. Beide Songs gibt's nach einem Lebenszeichen von Nickelback. Ja, die kanadische Rockband hat für Ende des Monats sogar ein neues Album angekündigt. Und vor knapp 2 Jahren sind sie ja in die Canadian Music Hall of Fame aufgenommen worden. Also haben damit in ihrer Heimat auf jeden Fall den Legendenstatus doppelt unterstrichen. Bei uns vielleicht ja auch. Ihre neue Single ist wieder wirklich ein Brett geworden, wie wir es gewohnt sind eigentlich. Das ist unser nächster FFN-Hit-Tipp, Make Me Love You.

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9: Ja, ein bisschen Sonne hatten wir heute Nachmittag noch, ne? Das Niedersachsenwetter. Es hat auch jetzt noch einige, sagen wir mal, blaue Flecken am Himmel, aber eben doch viele Wolken, die durchs Land ziehen. Regen und kurze Gewitter sind durchaus immer möglich zwischendurch. Bei 13 Grad in Heinsen am Kalkofen, 12 in Eldingen am Schloss und 12 auch in Melle am Automuseum. Es geht also langsam abwärts. Der FFN 3-Tage-Trend. Es bleibt herbstlich. Freut euch auf die Sonne zwischendurch, rechnet aber auch mit Regen und kurzen Gewitterschauern.
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9: Die A1 Lübeck-Hamburg ist zwischen dem Kreuz Hamburg-Ost und dem Dreieck Norderelbe in beiden Richtungen gesperrt. Da laufen Bauarbeiten bis Montag früh um 5. Umleitungen sind eingerichtet. Auch die A1 Osnabrück-Bremen ist zwischen Vechta und Kloppenburg in beiden Richtungen dicht. Da wird an der Brücke gearbeitet bis Montag früh um 5. A7 Hannover Richtung Flensburg. Vom Hamburger Elbtunnel noch 7 Kilometer stockend, 30 Minuten plus. Dann 3 Unfälle. Einer auf der A27 Walsrode Richtung Bremen zwischen Langwedel und Achim im Ost. Einer auf der A30 Osnabrück Richtung Bad Oeynhausen, passt auf in der Einfahrt Osnabrück-Nahne. Und noch einer auf der A31 Leer Richtung Meppen zwischen Wiesowie und Meppen-Nord. Und die A39 Lüneburg Richtung Hamburg ist weiterhin zwischen Winsen-West und Maschen gesperrt. Da brennt ein Auto.
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9: Im Kreis Stade auf der B74 zwischen Stade und Bremervörde in beiden Richtungen und im Kreis Friesland in Morwafen am Bauernhof Richtung Jever. Gerd und Stefan, danke euch beiden und wenn ihr noch einen Stau oder Blitzer gesehen habt, ruft gern durch. Kostenlos unter 0800 529 und 4x5. Euch eine gute Fahrt.
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11: Ach ja, so ein kühler, teils verregneter Samstag kann man auch schon mal in Erinnerung schwelgen und das geht perfekt mit den nächsten beiden Songs. Zum einen stelle ich euch gleich mal Oliver John vor, ein wirklich sympathischer Kerl und noch kompletter Neuling in der Musikwelt, spielt jetzt seine ersten Konzerte, dabei ist er richtig gut, hat sich vorher nur nicht wirklich getraut. Seinen Song Memories of You, also Erinnerungen an dich, spiele ich euch gleich nach Isaac. Der hat einen Song über sich und seine Freunde, auch von früher geschrieben, We Had It All. Diese Woche eure Nummer 15 in euren Charts. Und damit gibt's jetzt die volle Ladung Nostalgie.

Mehr Musik, mehr Abwechslung und was ganz Frisches vom Newcomer Oliver John. Einfach Radio an, neue Künstler entdecken, das ist wirklich so unkompliziert. Und dazu eure Lieblingssongs der Woche in euren Top 20 auf Platz 13 gleich Cat's Eye mit Animal. Vorher gibt's Musik von Alex Warren, der ja mit Ordinary einen, ja, eigentlich Hit für die Ewigkeit geschrieben hat. Und ganz nebenbei ist er auch noch so ein richtiger Bauer, also Kleinbauer. Naja, also er hat auf jeden Fall 3 Hunde und seine eigenen Hühner und seine Frau hat Pferde und Katzen. Also die beiden haben richtig Bock auf so eine kleine Farm, wo alle gemeinsam unseren Platz

Die letzten 15 Jahre waren sie damit sehr, ja, sagen wir mal, unerfolgreich. Jetzt gibt es aber wieder die Originalbesetzung, also die drei Frauen, die auch 2000 so erfolgreich waren. Und siehe da, es funzt wieder neu draußen und auf jeden Fall hörenswert, die Sugar Babes mit ihrer neuen Single Ghost.

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7: 18 Uhr. Ich bin Cornelius Dreger. Guten Abend. Ragebait ist das Jugendwort des Jahres. Der Begriff steht für Kommentare oder andere Inhalte im Netz, die bewusst provozieren sollen, meist weil das Interaktionen und damit mehr Reichweite schafft. In dem Wettbewerb hat sich Ragebait gegen Peak und Crashout durchgesetzt. Was der Dieseldeal von US-Präsident Trump und Kreml-Chef Putin wirklich bringen wird, ist fraglich. 300.000 Tonnen Diesel will Russland in diesem Monat liefern. Klingt viel, Zahlen der US-Energiebehörde zeigen aber, diese Menge würde allein in den USA gerade mal für 14 Stunden reichen. Eine Streckensperrung hat heute Nachmittag für große Probleme auf der Bahnstrecke Hannover-Hamburg gesorgt. ICEs mussten Umleitungen fahren, die Metronomzüge sind teilweise ausgefallen. Mittlerweile sind die Gleise zwischen Lüneburg und Winsen wieder frei. Last-Minute-Sieg für den HSV. In Hoffenheim gab es ein 3:2. Augsburg hat gegen die Bayern währenddessen einen Rekord geknackt. Der FCA schoss beim 2:2 nach 8 Sekunden das schnellste Tor der Bundesliga-Geschichte. Außerdem spielten Union Berlin-Elversberg 1:0, Mainz-Leverkusen 3:4 und Paderborn-Stuttgart 0:2.
8: Kommen wir zum Niedersachsenwetter. Da schiebt viele Wolken durchs Land heute Abend mit Regen dabei. Rechnet auch mit kurzen Gewittern. Hier und da klart es mal auf. Bei 13 Grad in Nordheim am Heimatmuseum, 12 sind es in Hermannsburg am Ludwig-Harms-Haus und 12 auch in Diepholz am Gänsebrunnen. Der FFN-3-Tage-Trend. Etwas Sonne, viele Wolken, auch mal Regen. So geht's bis Dienstag weiter. Morgen ist zum Osten noch am schönsten hier und da sind auch mal Blitz und Donner möglich.
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8: Die A1 Osnabrück-Bremen ist zwischen Vechta und Kloppenburg in beiden Richtungen gesperrt. Hier wird an der Brücke gearbeitet. Bis Montag früh um 5 Umleitungen sind eingerichtet. Auch die A1 Lübeck-Hamburg ist dicht zwischen dem Kreuz Hamburg-Ost und dem Dreieck Norderelbe. In beiden Richtungen wird er gebaut. Bis Montag früh um 5. Auch Umleitungen sind für euch da eingerichtet. Dann Vorsicht, Personen auf der A1 Hamburg-Bremen zwischen der Raststätte Grundbergsee und Posthausen. Passt da bitte auf in beiden Richtungen. Rüber auf die A7, Hannover Richtung Flensburg. Vom Hamburger Elbtunnel immer noch 7 Kilometer Stau, plant da 30 Minuten mehr ein. Und es gibt noch 3 Unfälle. Einen auf der A27 Walsrode Richtung Bremen, hier zwischen Langenwedel und Achim Ost. Ein weiterer auf der A30 Osnabrück Richtung Bad Oeynhausen in der Einfahrt Osnabrück-Nahne. Und einer noch auf der A31 Leer Richtung Meppen zwischen Vesuwee und Meppen-Nord.
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8: Im Kreis Stade auf der B74 zwischen Stade und Bremervörde passt da bitte auf in beiden Richtungen. Danke dir, Gerd, fürs Bescheid sagen. Und wenn ihr noch einen Stau oder einen Blitzer gesehen habt, ruft gern durch, kostenlos, unter der 0800 529 und 4x5. Euch eine gute Fahrt.
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9: Ich habe mir bei uns im FFN-Funkhaus schon den ersten Spekulatius zum Kaffee gegönnt. Oh, das ist lecker. Euch einen schönen Samstag. Nehmt beim Einkaufen unbedingt welche mit, besser haben als brauchen. Und dazu gibt es 2 herbstliche Songs. Zum einen was Neues von Rosalind. Die kennen wir ja noch von ihrem Hit Snap. 1, 2, where are you? Ihre neue Nummer Music I Love spiele ich euch als FFN-Hit-Tipp direkt nach Platz 10 eurer Charts. Die schönste Ballade des Jahres, wenn ihr mich fragt. Callum Scott und Whitney Houston, I Wanna Dance With Somebody. Eine sowas von tolle Version von einem eh schon super Klassiker.

FFN hier mit mehr Musik, mehr Abwechslung und euren Top 20 der Woche. Gleich sind wir schon bei Platz 8 angekommen. Feel My Love von Take That und Michael Patrick Kelly landen da. Spiele ich euch direkt nach Ügel. Mit Bella Ciao hat er ja wirklich einen Mega-Hit gehabt. An seinem neuen Song ist mit aller Sicherheit seine Mama schuld. Ja, seine Mutter hat ihn auf jeden Fall mit Funk, Disco und Soul geprägt. Und schon mit 16 konnte er sich dann seine eigenen Vinylplatten kaufen und ist dann wirklich auch schon die ersten Schritte als DJ gegangen. Und da hat auch Ultra Nate nicht in seiner Plattenkiste gefehlt. Ist ja eine weltbekannte House- und R&B-Sängerin und heute machen sie endlich mal zusammen Musik. Also für Ügel schließt sich da so ein bisschen der Kreis. Das ist Moving to the Sun, euer Platz 9.

0: FFN mittendrin im Herbst und euren Top 20 Charts der Woche. Gleich Platz 7 und 6 eurer Liste. Temper City mit Self Aware und Taylor Swift mit Ophelia. Vorher allerdings ein absolutes Partybrett. It's going down. Pitbull und Kesha mit Timber. Dabei kommt ein wichtiger Teil ja gar nicht von denen, sondern von einem Dänen.
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0: Heute geht's wirklich um ein tolles Instrument, die Mundharmonika. In Österreich heißt das Ding übrigens Fotzenhobel, wirklich kein Scherz. In Dänemark wiederum einfach nur Mundharpe. Und für seine Songs mit der Mundharpe ist Lee Oscar berühmt. Aufgewachsen in Kopenhagen in Dänemark, später ziemlich berühmter Mundharmonikaspieler in Amerika. Und seinen Song San Francisco Bay von 1978 hören wir alle, naja, zum Teil noch heute im Radio. Ein bisschen erkennt man Timber von Pitbull und Kesha da schon. Bei der Mundharmonika-Melodie vom Intro macht's dann endgültig Klick. Das ein bisschen schneller, fährt ein Beat runter und fertig ist der Party-Hit. Jetzt wissen wir endlich, woher es kommt.

0: so ein paar Wolkenlücken sind heute Abend mit dabei, mit Mond und Sternen. Aber das Niedersachsenwetter, es schiebt vor allem Wolken durchs Land durch, samt Regen und kurzer Gewitter, die möglich sind. Bei 12 Grad in Winsenaller an der Bockwindmühle, 11 in Einbeck am Till, Eulenspiegelbrunnen und 10 sind es im Meppen am Windhorstdenkmal. Der FFN-3-Tage-Trend bleibt herbstlich, freut euch auf die Sonne zwischendurch, nehmt alles mit, rechnet aber auch mit Regen und kurzen Gewitterschauern.
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0: Die A1 Osnabrück-Bremen ist zwischen Vechta und Kloppenburg in beiden Richtungen gesperrt. Da wird an der Brücke gearbeitet bis Montag früh um 5. Auch die A1 Lübeck-Hamburg ist zwischen dem Kreuz Hamburg-Ost und dem Dreieck Norderelbe in beiden Richtungen dicht. Bauarbeiten ebenfalls bis Montag früh um 5. Umleitungen sind jeweils eingerichtet. Dann die A7 Hannover Richtung Flensburg. Vom Hamburger Elbtunnel immer noch 7 Kilometer stockend, 25 Minuten plus. Vorsicht, da wird eine Plane über die A26 Stade Richtung Hamburg, hier zwischen Stade Ost und Dollern. Dann noch der Unfall auf der A27 Walsrode Richtung Bremen, hier Bergungsarbeiten zwischen Langwedel und Achim Ost. Vorsicht, Rehe sind unterwegs. Auf der A28 Leer-Oldenburg zwischen Leer-Ost und Filsum, passt da bitte auf in beiden Richtungen. Weiterer Unfall auf der A30 Osnabrück Richtung Bad Dönhausen, hier in der Ausfahrt Osnabrück-Nahne. Und noch ein Unfall auf der A31 Leer Richtung Meppen zwischen Wesow und Meppen-Nord.
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0: Im Kreis Stade auf der B74 zwischen Stade und Bremervörde in beiden Richtungen. Gerd, vielen Dank dir. Und wenn ihr noch einen Stau oder Blitzer gesehen habt, gern durchrufen. Kostenlos unter 0800 529 und 4x5. Euch eine gute Fahrt.
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2: An der Kasse, im Taxi oder Baumarkt bei eurer Samstagsschicht sind wir gerne mit dabei, begleiten euch mit neuer Musik, die euch auf jeden Fall motiviert hält. Unter anderem gleich von diesem Mann hier. Lil Nas X, kennt ihr noch von Starwalkin'. Nach einer kleinen Pause ist er jetzt wieder mit Musik am Start. World's Greatest heißt sein Hallo nach dieser langen Abstinenz. In den FFN-Hit-Tipp hören wir gleich gemeinsam rein nach eurer Chart Nummer 5. Jetzt Teddy Swims mit Mr. Know-It-All. Was für eine Mischung. 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

Die neue Nummer von Lil Nas X ist das in euren Top 20 bei FFN. Neue Musik entdecken ist ja wirklich so einfach. Das bekommt ihr einfach bei uns. Außerdem natürlich eure Lieblingslieder der Woche. Gleich zum Beispiel schon Platz 3 eurer Charts von You Not Us, Flipside. Und jetzt eure Nummer 4 von Kato und John. Hinter den Namen stecken ja zwei Dänen. Also Kato heißt eigentlich Thomas Kato Wittrup und der dänische Sänger John Nørgaard. Wir können mit den Namen auch irgendwie Wikingerlieder schreiben, aber ich glaube, wir sind uns alle einig, dass wir froh sind, dass wir es nicht tun. Der hier ist wirklich besser. Turn the lights off.

Mehr Musik, mehr Abwechslung bei FFN in euren Charts. Und das schon so kurz vor knapp. Wir sind in euren Charts schon bei Platz 2 angekommen. Golden Summer von Loy und David Buentes gibt's gleich nach unserem letzten FFN-Hit-Tipp. Purple.

Jetzt selber, naja, Gesundheit ist das Wichtigste und meine Ohren müssen sich erholen und das haben sie ja zum Glück auch. Also mach langsam, lieber Tino, wir freuen uns erstmal auf ein neues Lebenszeichen von dir, ein kleiner Vorbote für das Album dann aus dem nächsten Jahr. Frisch draußen sein neuer Song Test My Luck.

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Und so schnell sind wir dann auch schon wieder an der Spitze angekommen. Ihr wisst ja, die komplette Liste der besten Songs der Woche gibt's im Netz. Klickt ffn.de und macht da auch immer gern Vorschläge. Sollte euch vielleicht was fehlen oder ihr habt vielleicht einen Geheimtipp für ganz Niedersachsen. So, und jetzt zu Platz 1. Absolutes Brett. Bibi Rexha mit New Religion.

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4: 19 Uhr. Ich bin Cornelius Dreger. Guten Abend. Das Jugendwort des Jahres steht fest. Ragebait ist es geworden. Das hat der Langenscheid Verlag mitgeteilt. Ragebait steht für Inhalte im Netz, die bewusst provozieren und so Reichweite schaffen sollen. Unter den Finalisten waren auch Crashout und Peak. Am Montag beginnen in Mecklenburg-Vorpommern SPD, Grüne und Linke mit Koalitionsgesprächen. Nach den Sozialdemokraten und den Linken haben auch die Grünen jetzt dafür gestimmt. Die AfD ist nach der Landtagswahl zwar größte Fraktion im Schweriner Landtag, findet aber keinen Koalitionspartner für eine Regierungsbildung. In letzter Minute hat der HSV in der Bundesliga noch einen Sieg geholt. Gegen Hoffenheim fiel das 3:2 zum Endstand erst in der Nachspielzeit. In Augsburg gab es unterdessen einen Rekord. Der FCA schoss beim 2:2 gegen München das schnellste Tor der Liga-Geschichte. Die weiteren Ergebnisse: Union Berlin-Elversberg 1:0, Mainz-Leverkusen 3:4 und Paderborn-Stuttgart 0:2. Es läuft weiter nicht rund für Hannover 96 in der zweiten Liga. In Magdeburg musste sich 96 jetzt mit 0:3 geschlagen geben. Der VfL Osnabrück hat dagegen einen Punkt geholt. Zu Hause gegen Dresden stand es am Ende 1:1.
5: Dicke Wolken und auch Regen, so schickt euch das Niedersachsenwetter durch den Abend. Nur so Richtung Osten raus klart es öfter mal auf. 11 Grad sind es noch in Nörten-Hardenberg an der Burgruine, 11 auch in Hameln am Theater und 10 in Oldenburg am Horst-Janssen-Museum. Und bis auf 5 geht es teils runter. Der FFN-3-Tage-Trend, durchwachsen geht es dann morgen weiter. Etwas Sonne gibt es rundherum, bleibt es aber oft grau und gerne mal nass.
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5: Die A1 Osnabrück-Bremen ist zwischen Vechta und Kloppenburg in beiden Richtungen gesperrt. Da wird an der Brücke gearbeitet, geht bis Montag früh um 5. Umleitungen sind eingerichtet. Auch die A1 Lübeck-Hamburg, die ist zwischen dem Kreuz Hamburg-Ost und dem Dreieck Norderelbe in beiden Richtungen dicht. Bauarbeiten bis Montag früh um 5. Auch da gibt es Umleitungen für euch. Dann Vorsicht, ein Unfall auf der A1 Bremen Richtung Osnabrück. Hier zwischen Lohne-Dinklage und dem Mastplatz Langwege. A7 Hannover Richtung Flensburg, vorm Hamburger Elbtunnel noch 5 Kilometer stockend, 15 Minuten mehr. Vorsicht, immer noch der Unfall auf der A27, Walsrode Richtung Bremen, hier zwischen Langwedel und Achim Ost. Rehe sind unterwegs auf der A28 Leer-Oldenburg, zwischen Leer-Ost und Vilsum, passt da bitte auf in beiden Richtungen. Weiterhin die Bergungsarbeiten auf der A30 Osnabrück Richtung Bad Oeynhausen, passt auf in der Ausfahrt Osnabrück-Nahne. Und Vorsicht, noch ein Unfall auf der A31 Leer Richtung Meppen zwischen Vesuwe und Meppen Nord.
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5: Im Kreis Stade auf der B74 zwischen Stade und Bremervörde, da in beiden Richtungen. Danke der Gerd, und wenn ihr noch einen Stau oder einen Blitzer gesehen habt, gern durchrufen. Kostenlos unter 0800 529 und 4x5. Euch eine gute Fahrt.
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5: Moin ihr Lieben, kennt ihr das eigentlich? Da entdeckt man eine Serie aus vergangenen Tagen, binscht die quasi weg, will sie bei der Arbeit erzählen, was da los ist, mit den Kollegen drüber schnacken und hä, was? Kenne ich gar nicht. Ja, so geht's mir gerade mit der Serie Minimax. Agent 86, ja, sagt euch vielleicht was. Ne? Klamauk aus den USA der 70er, kann man mal schauen. Aber gleich geht's hier um eine Serie, beziehungsweise um einen Star. Den kennt ihr garantiert noch. Welcher? Verrate ich euch gleich. Hallo! 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

0: gar nicht zu spät. Erst 19.16 Uhr. Schönen Samstagabend euch hier mit FFN. Gleich geht's aber nochmal in die Schule zu Beginn der Herbstferien. Zusammen mit dem Niederländer Oliver Heldens und dem Briten Crider. Eine Runde Vokaltraining ist angesagt. Für mehr Musik und mehr Abwechslung wartet schon auf euch. Jetzt geht's aber erstmal auf die Leinwand. Mr. Bean ist zurück. Ja, die Figur ist ja ein absoluter Klassiker seit den 90ern. Brabbelt so ein bisschen vor sich hin, macht viel Quatsch und bringt es irgendwie immer zum Lachen oder zum Fremdschämen auch. Ab Februar gibt Rowan Atkinson, also der Schauspieler von Mr. Bean, 30 Vorstellungen in dem Theater in London mit seinen bekanntesten Comedy-Figuren, natürlich auch mit Mr. Bean. Und wir stimmen uns nochmal drauf ein. Nika aus dem FFN-Team, die hat nämlich mal euer Wissen rund um Mr. Bean getestet.
1: Was macht Mr. Bean beruflich?
2: Arbeitet er überhaupt?
1: Also ich würde ihn sehen in so einem Spielzeuggeschäft, aber jemand, der halt richtig schlecht dabei ist, weil er den Kindern seine ganzen Spielzeuge nicht abgeben möchte.
3: Ey, sehr, sehr gute Idee. Wo willst du ihn noch sehen?
4: Staubsaugervertreter.
3: Was sagst du?
4: Beim Finanzamt.
3: Als Bademeister? Weiß ich nicht. Ich habe eine Lieblingsszene. Die, wo er im Schwimmbad war und seine Badehose verloren hat.
1: Deswegen bist du auf Bademeister gekommen.
3: Deswegen bin ich gerade auf Bademeister gekommen. Wisst ihr denn, welche Sprache Mr. Bean spricht?
2: Der brabbelt doch nur, oder?
3: Kannst du das nachmachen?
2: Keine Ahnung.
5: Schau mal, so was ähnliches.

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3: In die Sofadecke kuscheln, schönen Tee dazu und die Füße hochlegen. So sieht heute wohl ein perfekter Abend im Niedersachsenwetter aus, denn draußen ist doof, oft grau und regnerisch. Die Natur freut es zumindest. Bei 11 Grad, dreimal gemessen, in Scharzfeld an der Einhornhöhle, auch in Alfeld am Planetenhaus und in Ganderkesee am Rathaus ebenfalls. Der FFN-3-Tage-Trend mit teils 5 Grad geht's los, mehr als 15 sind morgen nicht drin. Es bleibt bei etwas Sonne und vielen Wolken samt kurzer Schauer.
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3: Die A1 Osnabrück-Bremen ist zwischen Vechta und Lohne-Dinklage in beiden Richtungen gesperrt. Auch die A1 Lübeck-Hamburg ist zwischen dem Kreuz Hamburg-Ost und dem Dreieck Norderelbe in beiden Richtungen dicht. Da wird jeweils bis Montag früh um 5 gebaut. Umleitungen sind eingerichtet. Dann Vorsicht, ein Unfall auf der A1 Bremen Richtung Osnabrück zwischen Lohne-Dinklage und dem Rastplatz Langwege. A7 Hannover Richtung Flensburg. Vom Hamburger Elbtunnel noch 5 Kilometer stockend, 15 Minuten plus. Dann nochmal noch Bergungsarbeiten auf der A27 Walsrode Richtung Bremen, hier zwischen Langwedel und Achim Ost. Und die B69 Kloppenburg Richtung Diepholz ist zwischen Lohne und Schobring gesperrt. Auch hier ein Unfall.
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3: Im Kreis Stade auf der B74 zwischen Stade und Bremervörde in beiden Richtungen. Danke dir, Gerd. Und wenn ihr noch einen Stau oder Blitzer gesehen habt, ruft durch, sehr gerne und kostenlos unter der 0800 529 und 4x5. Gute Fahrt euch durch Niedersachsen und einen schönen Samstagabend hier mit FFN. Ich bin Björn Riewinkel. Hallo!

0: Preis besteht aus einem guten Handwerker.
1: Deine Heizung macht Geräusche, ich komm nachher kurz rum, bin eh in der Gegend, das kriegen wir schnell wieder hin.
0: So ein Satz, den normale Menschen nur aus Märchen kennen. Dann brauchen wir die steinreiche Freundin, die zwischendurch zu dir sagt:
2: Du wirkst so gestresst, du kannst gern mal 3 Wochen in meine riesige Finca auf Mallorca, die steht ja eh leer.
0: Dazu dann der Profikoch, der dich immer zum Essen einlädt, der Steuerberater für deine Steuererklärung, die Psychotherapeutin für mentale Hilfe rund um die Uhr und vielleicht noch ein Urologe, den du so beim Abendessen ganz locker fragen kannst.
3: Du, meine Hoden fühlen sich so taub an. Kannst du mir vorm Nachtisch gerade noch mal kurz in die Hose gucken?

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1: 20 Uhr. Ich bin Cornelius Dreger. Guten Abend. Ragebait ist das Jugendwort des Jahres. Der Begriff steht für Kommentare oder andere Inhalte im Netz, die bewusst provozieren sollen. Meist, weil das Interaktionen und damit mehr Reichweite schafft. In dem Wettbewerb hat sich Ragebait gegen Peak und Crashout durchgesetzt. Kritik an seinem Dieseldeal mit Russland lässt US-Präsident Trump nicht ohne Reaktion auf sich sitzen. Die Ukraine brauche einen neuen Präsidenten, der den Krieg beenden wolle, sagte Trump im Weißen Haus. Zuvor hatte der Kiewer Regierungschef von einer unwürdigen und schwachen Entscheidung gesprochen, um Ölengpässe in den USA zu lindern. Vergangene Nacht ist in Osterode im Kreis Göttingen ein 37-Jähriger getötet worden. Seine Leiche wurde am frühen Morgen an einem Fußgängerverbindungsweg gefunden. Die Polizei hat den mutmaßlichen Tatort weiträumig abgesperrt. Anwohner sind befragt worden und es werden weitere mögliche Zeugen der Gewalttat gesucht. Last-Minute-Sieg für den HSV. In Hoffenheim gab es ein 3:2. Augsburg hat gegen die Bayern unterdessen einen Rekord geknackt. Der FCA schoss beim 2:2 nach 8 Sekunden das schnellste Tor der Bundesliga-Geschichte. Außerdem spielten Union Berlin-Elversberg 1:0, Mainz-Leverkusen 3:4 und Paderborn-Stuttgart 0:2.
2: Ja, so ein paar Wolkenlücken sind heute Nacht mal dabei. Das Niedersachsenwetter schiebt vor allem aber Wolken durchs Land und die haben halt auch Regen und kurze Gewitter dabei. Bei 12 Grad aktuell auf Jüst am Anderbill, 11 in Nienburg am Spargelmuseum und 9 in Walkenried am Freizeitzentrum. Der FFN-3-Tage-Trend, es bleibt herbstlich, freut euch auf die Sonne zwischendurch, rechnet aber mit Regen und auch kurzen Gewitterschauern.
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2: Die A1 Osnabrück-Bremen, die ist zwischen Vechta und Kloppenburg in beiden Richtungen gesperrt. Hier Brückenarbeiten bis Montag früh um 5. Auch die A1 Lübeck-Hamburg, die ist dicht zwischen dem Kreuz Hamburg-Ost und dem Dreieck Norderelbe. In beiden Richtungen wird da bis Montag früh um 5 gebaut. Umleitungen sind für euch eingerichtet. Dann Vorsicht, immer noch Bergungsarbeiten auf der A1 Bremen Richtung Osnabrück. Hier zwischen Lohne-Dinklage und dem Rastplatz Langwege. A7 Hannover Richtung Flensburg. Vorm Hamburger Elbtunnel 5 Kilometer stockend, 15 Minuten plus. Dann nach wie vor auch Bergungsarbeiten auf der A27 Walsrode Richtung Bremen zwischen Langwedel und Achim Ost. Vorsicht, ein Liegenbleiber auf der B4 Hamburg Richtung Lüneburg und zwar hier in Höhe Lüneburg-Lüne Stadtmitte. Und die B69 Kloppenburg Richtung Diepholz ist weiterhin zwischen Lohne und Schobring gesperrt. Da gab es einen Unfall.
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2: Im Kreis Stade auf der B74 zwischen Stadel und Bremervörde, da blitzen sie in beiden Richtungen, hat Gerd uns verraten. Danke dir, Gerd. Habt ihr noch einen Stau oder Blitzer gesehen? Ja, Gerd durchrufen, kostenlos unter 0800 529 und 4x5. Verspreche euch auch, euch nicht zu beißen. Hier ist FFN. Gute Fahrt euch.
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2: Besser werden die Gags heute nicht. Dafür richtig tolle Songs dabei für euch am Start. Benson Boone, Ed Sheeran, Kool & The Gang und auch Ray Dalton für mehr Musik und mehr Abwechslung. Hallo!

0: Wir genießen zusammen das Wochenende. Hier ist FFN am Samstagabend. Und vielleicht habt ihr auch schon eine Flasche Wein kaltgestellt. Für viele heißt es ja auch endlich Herbstferien, ne? Und wenn Wein, dann aus Niedersachsen natürlich. Wir waren beim Weingut Wümme im Kreis Rothenburg bei der Weinlese dabei. Carsten Kasburg hat zusammen mit seinen Freunden dort die Idee zum Weingut.
1: Wir wollen uns ja gar nicht so sehr mit den klassischen Anbaugebieten messen, sondern wir wollen unseren eigenen typischen norddeutschen Wein machen. Er wird sicherlich von der Säure her immer ein bisschen präsenter sein bei den meisten Rebsorten. Wir haben ein ganz anderes Klima, wir haben andere Bodenverhältnisse und dadurch wird dieser Wein auch immer ein bisschen anders schmecken.
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0: Das hatten wir schon mal besser im Oktober. So golden ist das Niedersachsenwetter nicht gewesen heute. Auch jetzt am Abend dicke Wolken und Regen. Nur so Richtung Osten raus klart's öfter mal auf. Bei 11 Grad aktuell in Eralesin am Bickelstein, 10 in Göttingen am Botanischen Garten und 9 noch in Oldenburg am Julius-Mosen-Platz. Bis auf 5 geht es teils runter. Der FFN-3-Tage-Trend. Durchwachsen geht's dann morgen weiter. Etwas Sonne gibt es. Rundherum bleibt's aber oft grau und gerne mal nass.
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0: Und der A1 Osnabrück-Bremen, die ist zwischen Vechta und Kloppenburg in beiden Richtungen gesperrt. Da gibt es Brückenarbeiten. Bis Montag früh um 5 geht das Ganze. Umleitungen für euch sind eingerichtet. Auch die A1 Lübeck-Hamburg, die ist dicht zwischen dem Kreuz Hamburg-Ost und dem Dreieck Norderelbe in beiden Richtungen. Bauarbeiten hier bis Montag früh um 5. Auch da gibt es Umleitungen für euch. Vorsicht, immer noch die Bergungsarbeiten auf der A1 Bremen Richtung Osnabrück, hier zwischen Lohne-Dinklage und dem Rastplatz Langwege. A7 Hannover Richtung Flensburg. Vom Hamburger Elbtunnel 5 Kilometer stockend, da braucht ihr 15 Minuten länger. Dann Vorsicht, gerade reingekommen, eine ungesicherte Unfallstelle auf der A7 Hannover Richtung Kassel. Passt ihr bitte auf zwischen Nordheim West und Göttingen Nord. Weiterer Unfall und Bergungsarbeiten auf der A27 Walsrode Richtung Bremen, hier zwischen Langwedel und Achim Ost. Die B69 Kloppenburg Richtung Diepholz ist zwischen Lohne und Schobring gesperrt, da gab es auch einen Unfall. Und es gibt noch einen Liegenbleiber, und zwar auf der B70 Meppen Richtung Rheine, zwischen Meppenzentrum Helte und Meppen.
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0: Im Kreis Stade auf der B74, hier zwischen Stade und Bremervörde blitzen sie in beiden Richtungen. Danke dir, Gerd, dass du Bescheid gesagt hast. Und wenn ihr noch einen Stau oder Blitzer gesehen habt, gern durchrufen. Kostenlos unter 0800 529 und 4x5. Eine gute Fahrt euch durch Niedersachsen und einen schönen Samstagabend. Mit mehr Musik und mehr Abwechslung gibt es jetzt für euch hier von Kato und John. Turn the lights off. Ich bin Björn Rehwinkel.

0: So, mit mehr Musik und mehr Abwechslung geht es durch den Samstagabend. Hier ist FFN, gleich mit der neuen von Tiffany Harris. Freut euch auf Find Me. Richtig genialer Song, der wartet schon auf euch. Ja, und viele von euch sind heute vielleicht auch draußen eine Runde laufen gewesen. Ist auf jeden Fall eine gute Vorbereitung für den Age21-Halbmarathon morgen in Hannover, präsentiert von FFN. Und auch unserem FFN-Papa geht's da nicht anders. Jeden Samstag, dann fährt er seine Tochter durch die Gegend und immer mit dabei ein Flachwitz nach dem anderen. Die sogenannten klassischen Dad-Jokes. Also Abfahrt!
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2: Komm rein, du. Ich hätte nie gedacht, dass ich mal früh aufstehe, um joggen zu gehen. Und weißt du was? Ich hatte recht. Deswegen bringe ich dich auch nur hin hier zum Halbmarathon.
3: Beim Joggen kann man aber super neue Leute kennenlernen.
2: Ja, klar. Sanitäter, Ärzte und vielleicht sogar Jesus.
3: Oh, Papa, aber du hast doch auch neue Laufschuhe.
2: Ja, aber der Verkäufer hat gesagt, dass die in den ersten beiden Tagen noch drücken könnten. Deswegen fange ich erst nach 14 Tagen an.
3: Boah.
2: Weißt du was? Es gibt zwei Dinge, die ich nicht mag. Maßloses Übertreiben und wenn ich beim Joggen geblitzt werde.
3: Bitte nicht.

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3: 21 Uhr. Ich bin Cornelius Dreger. Guten Abend. Das Jugendwort des Jahres steht fest. Ragebait ist es geworden. Das hat der Langenscheid Verlag mitgeteilt. Ragebait steht für Inhalte im Netz, die bewusst provozieren und so Reichweite schaffen sollen. Unter den Finalisten waren auch Crashout und Peak. Die Ukraine braucht einen neuen Präsidenten, findet Donald Trump. Zelensky hatte den US-Präsidenten zuvor scharf für dessen Dieseldeal mit Kreml-Chef Putin kritisiert. Von dem erhofft sich Trump sinkende Dieselpreise noch vor den wichtigen US-Kongresswahlen. Ob das klappt, ist höchst fraglich. In letzter Minute hat der HSV in der Bundesliga noch einen Sieg geholt. Gegen Hoffenheim fiel das 3:2 zum Endstand erst in der Nachspielzeit. In Augsburg gab es währenddessen einen Rekord. Der FCA schoss beim 2:2 gegen München das schnellste Tor der Liga-Geschichte. Die weiteren Ergebnisse: Leipzig-Frankfurt 6:0, Union Berlin-Elversberg 1:0, Mainz-Leverkusen 3:4 und Paderborn-Stuttgart 0:2. Es läuft weiter nicht rund für Hannover 96 in der zweiten Liga. In Magdeburg musste sich 96 jetzt mit 0:3 geschlagen geben. Der VfL Osnabrück hat dagegen einen Punkt geholt. Zu Hause gegen Dresden stand es am Ende 1:1.
4: So herrlich in die Sofadecke einkuscheln, schöner Tee dazu und die Füße hochlegen. Das ist der perfekte Abend im Niedersachsenwetter, denn draußen ist nicht nur grau, was wir jetzt nicht wirklich sehen, aber regnerisch. Das werden wir merken stellenweise. Bei 10 Grad aktuell, dreimal gemessen, in Apen am Manneken-Theater, in Dransfeld auf Grillplatz und auch in Bremen an der Schlachte. Schauen wir gemeinsam auf den FFN-3-Tage-Trend. Mit teils 5 Grad geht's los, mehr als 15 sind morgen nicht drin. Es bleibt bei etwas Sonne und vielen Wolken samt kurzer Schauer.
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4: Die A1 Osnabrück-Bremen ist zwischen Vechta und Kloppenburg in beiden Richtungen dicht. Brückenarbeiten hier bis Montag früh um 5. Umleitungen sind da eingerichtet für euch. Auch die A1 Lübeck-Hamburg ist zwischen dem Kreuz Hamburg-Ost und dem Dreieck Norderelbe in beiden Richtungen gesperrt. Bauarbeiten ebenfalls bis Montag früh um 5 und eine Umleitung gibt's auch für euch. Die A7 Hannover Richtung Kassel, die ist aktuell zwischen Northeim West und Nörten-Hardenberg gesperrt. Da hat's kurz von Nörten hat sich ein Auto gedreht, steht da auf der linken Spur und muss nun geborgen werden. Die B69 Kloppenburg Richtung Diepholz ist zwischen Lohne und Schobring gesperrt. Auch da gab's einen Unfall und Vorsicht, noch ein Liegenbleiber. Und zwar auf der B70 Meppen Richtung Rheine zwischen Meppen, Zentrum Helte und Meppen.
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4: Habt ihr keine gesehen? Wenn ihr aber einen Stau oder Blitzer entdeckt habt, ruft doch gerne durch. Das Ganze wie immer kostenlos unter der 0800 529 und 4x5. Euch eine gute Fahrt.
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4: 22 Uhr. Ich bin Imme Kasten. Guten Abend. Kritik an seinem Dieseldeal mit Russland lässt US-Präsident Trump nicht ohne Reaktion auf sich sitzen. Die Ukraine brauche einen neuen Präsidenten, der den Krieg beenden wolle, sagte Trump im Weißen Haus. Zuvor hatte der Kiewer Regierungschef von einer unwürdigen und schwachen Entscheidung gesprochen, um Ölengpässe in den USA zu lindern. Das Jugendwort des Jahres steht fest, Ragebait ist es geworden. Das hat der Langenscheid Verlag mitgeteilt. Ragebait steht für Inhalte im Netz, die bewusst provozieren und so Reichweite schaffen sollen. Unter den Finalisten waren auch Crash Out und Peak. Kanzler Merz lehnt den von der irischen Ratspräsidentschaft vorgelegten Kompromiss zum EU-Haushalt für die Jahre 28 bis 34 ab. Keine Grundlage für eine Einigung, so seine Aussage. Im Vergleich zum Kommissionsentwurf mit einem Volumen von knapp 2 Billionen Euro sieht der Vorschlag eine Kürzung von rund 8% vor. Last-Minute-Sieg für den HSV. In Hoffenheim gab es ein 3:2. Augsburg hat gegen die Bayern währenddessen einen Rekord geknackt. Der FCA schoss beim 2:2 nach 8 Sekunden das schnellste Tor der Bundesliga-Geschichte. Außerdem spielten Leipzig-Frankfurt 6:0, Union Berlin-Elversberg 1:0, Mainz-Leverkusen 3:4 und Paderborn-Stuttgart 0:2.
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2: 23 Uhr, ich bin Imme Kasten. Guten Abend. Die Ukraine braucht einen neuen Präsidenten. Das findet Donald Trump. Zelensky hatte den US-Präsidenten zuvor scharf für dessen Dieseldeal mit Kreml-Chef Putin kritisiert. Von dem erhofft sich Trump sinkende Dieselpreise noch vor den wichtigen US-Kongresswahlen. Ob das klappt, ist höchst fraglich. Ragebait ist das Jugendwort des Jahres. Der Begriff steht für Kommentare oder andere Inhalte im Netz, die bewusst provozieren sollen, meist weil das Interaktionen und damit mehr Reichweite schafft. In dem Wettbewerb hat sich Ragebait gegen Peak und Crashout durchgesetzt. In letzter Minute hat der HSV in der Bundesliga noch einen Sieg geholt. Gegen Hoffenheim fiel das 3:2 zum Endstand erst in der Nachspielzeit. In Augsburg gab es währenddessen einen Rekord. Der FCA-Schoss beim 2:2 gegen München, das schnellste Tor der Liga-Geschichte. Die weiteren Ergebnisse: Leipzig, Frankfurt 6:0, Union Berlin, Elversberg 1:0, Mainz, Leverkusen 3:4 und Paderborn, Stuttgart 0:2. Völlig wildes Topspiel für Wolfsburg in Liga 2. In Nürnberg hat der VfL eine 2-Tore-Führung aus der Hand gegeben. In der Nachspielzeit ausgeglichen, wieder eins kassiert und dann doch noch zum 4:4 Endstand ausgeglichen. Vorher hat Hannover in Magdeburg 0:3 verloren. Der VfL Osnabrück hat zu Hause gegen Dresden 1:1 gespielt.
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1: 0 Uhr. Ich bin Imme Kasten. Guten Abend. Die Ukraine braucht einen neuen Präsidenten. Das findet Donald Trump. Zelensky hatte den US-Präsidenten zuvor scharf für dessen Dieseldeal mit Kreml-Chef Putin kritisiert. Von dem erhofft sich Trump sinkende Dieselpreise noch vor den wichtigen US-Kongresswahlen. Ob das klappt, ist höchst fraglich. Ragebait ist das Jugendwort des Jahres. Der Begriff steht für Kommentare oder andere Inhalte im Netz, die bewusst provozieren sollen, meist weil das Interaktionen und damit mehr Reichweite schafft. In dem Wettbewerb hat sich Ragebait gegen Peak und Crashout durchgesetzt. Last-Minute-Sieg für den HSV. In Hoffenheim gab es ein 3:2. Augsburg hat gegen die Bayern währenddessen einen Rekord geknackt. Der FCA schoss beim 2:2 nach 8 Sekunden das schnellste Tor der Bundesliga-Geschichte. Außerdem spielten Leipzig-Frankfurt 6:0, Union Berlin-Elversberg 1:0, Mainz-Leverkusen 3:4 und Paderborn-Stuttgart 0:2. Völlig wildes Topspiel für Wolfsburg in Liga 2. In Nürnberg hat der VfL eine 2-Tore-Führung aus der Hand gegeben. In der Nachspielzeit ausgeglichen, wieder eins kassiert und dann doch noch zum 4:4 Endstand ausgeglichen. Vorher hat Hannover in Magdeburg 0:3 verloren. Der VfL Osnabrück hat zu Hause gegen Dresden 1:1 gespielt.
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1: Ich bin Imme Kasten. Kritik an seinem Dieseldeal mit Russland lässt US-Präsident Trump nicht ohne Reaktion auf sich sitzen. Die Ukraine brauche einen neuen Präsidenten, der den Krieg beenden wolle, sagte Trump im Weißen Haus. Zuvor hatte der Kiewer Regierungschef von einer unwürdigen und schwachen Entscheidung gesprochen, um Ölengpässe in den USA zu lindern. Kanzler Merz lehnt den von der irischen Ratspräsidentschaft vorgelegten Kompromiss zum EU-Haushalt für die Jahre 28 bis 34 ab. Keine Grundlage für eine Einigung, so seine Aussage. Im Vergleich zum Kommissionsentwurf mit einem Volumen von knapp 2 Billionen Euro sieht der Vorschlag eine Kürzung von rund 8% vor. In letzter Minute hat der HSV in der Bundesliga noch einen Sieg geholt. Gegen Hoffenheim fiel das 3:2 zum Endstand erst in der Nachspielzeit. In Augsburg gab es währenddessen einen Rekord. Der FCA schoss beim 2:2 gegen München das schnellste Tor der Liga-Geschichte. Die weiteren Ergebnisse: Leipzig, Frankfurt 6:0, Union Berlin, Elversberg 1:0, Mainz, Leverkusen 3:4 und Paderborn, Stuttgart 0:2. Völlig wildes Topspiel für Wolfsburg in Liga 2. In Nürnberg hat der VfL eine 2-Tore-Führung aus der Hand gegeben. In der Nachspielzeit ausgeglichen, wieder eins kassiert und dann doch noch zum 4:4 Endstand ausgeglichen. Vorher hat Hannover in Magdeburg 0:3 verloren. Der VfL Osnabrück hat zu Hause gegen Dresden 1:1 gespielt.
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4: Ich bin Imme Kasten. Die Ukraine braucht einen neuen Präsidenten. Das findet Donald Trump. Zelensky hatte den US-Präsidenten zuvor scharf für dessen Dieseldeal mit Kreml-Chef Putin kritisiert. Von dem erhofft sich Trump sinkende Dieselpreise noch vor den wichtigen US-Kongresswahlen. Ob das klappt, ist höchst fraglich. Am Montag starten in Mecklenburg-Vorpommern SPD, Grüne und Linke mit Koalitionsgesprächen. Nach den Sozialdemokraten und der Linken haben auch die Grünen auf einem kleinen Parteitag dafür gestimmt. Die AfD ist nach der Landtagswahl zwar größte Fraktion im Schweriner Landtag, findet aber keinen Koalitionspartner für eine Regierungsbildung. Last-Minute-Sieg für den HSV. In Hoffenheim gab es ein 3:2. Augsburg hat gegen die Bayern währenddessen einen Rekord geknackt. Der FCA schoss beim 2:2 nach 8 Sekunden das schnellste Tor der Bundesliga-Geschichte. Außerdem spielten Leipzig-Frankfurt 6:0, Union-Berlin-Elversberg 1:0, Mainz-Leverkusen 3:4 und Paderborn-Stuttgart 0:2. Völlig wildes Topspiel für Wolfsburg in Liga 2. In Nürnberg hat der VfL eine 2-Tore-Führung aus der Hand gegeben. In der Nachspielzeit ausgeglichen, wieder eins kassiert und dann doch noch zum 4:4 Endstand ausgeglichen. Vorher hat Hannover in Magdeburg 0:3 verloren. Der